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2: Guten Morgen, ich bin der Jonathan Ernst.
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2: Rael Embolo kann nun doch an die Fußball-WM reisen. Embolos Visum war am Dienstag kurzfristig für ungültig erklärt worden, weshalb er den Flug mit der Nationalmannschaft verpasste. Nun werde er heute Abend in San Diego in den USA erwartet, teilt der Schweizerische Fußballverband mit. Grund für die Visa-Probleme war eine Verurteilung Embolos wegen Drohungen. Dazu wollten die US-Behörden zunächst mehr Informationen erhalten. Eine Obduktion des verstorbenen Buckelwals Timmy hat keine klare Todesursache hervorgebracht. Das sagte eine beteiligte Biologin gegenüber Reportern. Nun sei jedoch klar, dass Timmy kein Männchen, sondern ein Weibchen war. Es wurden Proben zur weiteren Untersuchung entnommen. Mit den Ergebnissen diesbezüglich sei jedoch erst in einigen Monaten zu rechnen. Die Ukraine könnte ein assoziiertes EU-Mitglied werden. Russland hätte laut Präsident Wladimir Putin nichts dagegen. Das sagte er bei einem Treffen mit Medienvertretern in St. Petersburg. Das gehe Russland nichts an. Russland lehne aber eine Entwicklung der EU hin zu einem Militärblock ab, so Putin. Deutschlands Regierung hatte vorgeschlagen, die Ukraine zunächst als assoziiertes Mitglied in die EU aufzunehmen. Die Schweiz hat ein neues Newsportal. CH Media lanciert mit «Schweiz heute» ein digitales Nachrichtenangebot für die Deutschschweiz mit nationalen und internationalen Themen, heisst es in einer Mitteilung. Wer ein Abonnement einer CH Media Tageszeitung besitzt, erhalte zudem künftig Zugang zu den digitalen Inhalten aller Tageszeitungen von CH Media. Wir haben keine Meldungen von der Strasse. Ich wünsche allen unterwegs eine gute und sichere Fahrt. Es gibt nur noch vereinzelt ein paar Regentropfen. Am Nachmittag sollte es größtenteils trocken bleiben und bis zu 20.

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2: Moser?
3: Feuerwehrüberwachung, Keller, grüezi, Herr Moser.
2: Grüezi.
3: Herr Moser, es ist zugetragen worden, dass die Feuerwehrautos nicht mehr im Depot haben, sondern temporär an einem anderen Ort, weil er irgendein Fest feiert.
2: Ja, aber?
3: Ja, wieso?
2: Ich bin Materialwart bei der Feuerwehr, aber da sind natürlich übergeordnete Befehle.
3: Ja,
2: aber
3: gut.
2: Wir haben das gemacht und wir sind einsatzbereit. Und da kommt darauf an, wie groß das Drama das man machen will. Ja,
3: ja, aber ihr habt das gemacht jetzt, oder?
2: Ja, was?
3: Ja, auf welcher gesetzlichen Grundlage?
2: Du, da müssen Sie doch nicht mich fragen. Ich tue nicht bei jedem Arbeitsauftrag, wo ich schaue, ob der gesetzeskonform ist.
3: Ja,
2: ich habe
3: meine
2: Bedenken
3: geäußert.
2: Ja, und jetzt, was denken Sie, was soll ich machen?
3: Ja, jetzt könnt ihr die Feuerwehrautos, die den ganzen Morgen hier in die anderen Hallen rausgefahren haben, wieder zurückgefahren ins Feuerwehrdepot.
2: Nein, da haben Sie konkret für ein Problem.
3: Ja, dass da einfach so verschoben worden ist, ohne dass man bei uns einen Antrag gestellt hat, oder?
2: Lassen Sie, etwa 5% von meiner Bütze ist Materialwart von der Feuerwehr. Und da muss ich schauen, dass das Material einsatzbereit ist.
3: In andere Hallen dürfen die nicht gemäß Gesetz über den Feuerschutz FSG und der Signatur SGS 8371.1 in der Gesetzessammlung des Kantons müssen wir wieder zurück tun innerhalb von der nächsten halben Stunde.
2: Nein, ehrlich, du.
3: Ja, ehrlich.
2: Ich muss Ihnen ehrlich sagen, ich habe noch andere Arbeit.
3: Ja, ich habe auch noch andere Arbeit hier im Radio.
2: Ja, super. Genau, nein.
4: Herzlich willkommen beim Kellerfon und liebe Grüße von Peter.
2: Ich glaub's nicht. Ich sage immer, ich gehe genau rein, weil ich habe tagtäglich deren Garüe. Und die meinen bitter ernst, die Leute.
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2: Guten Morgen, ich bin der Jonathan Ernst.
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2: Rael Embolo kann nun doch an die Fußball-WM reisen. Embolos Visum war am Dienstag kurzfristig für ungültig erklärt worden, weshalb er den Flug mit der Nationalmannschaft verpasste. Nun werde er heute Abend in San Diego in den USA erwartet, teilt der Schweizerische Fußballverband mit. Grund für die Visa-Probleme war eine Verurteilung Embolos wegen Drohungen. Dazu wollten die US-Behörden zunächst mehr Informationen erhalten. Israels Armee hat im Gazastreifen trotz Waffenruhe 4 Hamas-Mitglieder getötet. Medizinische Kreise hatten zuvor 9 Tote bei israelischen Angriffen gemeldet. Unter den Toten seien nebst den 4 von Israel genannten Palästinenser 4 Angehörige von einem der Männer. Zudem sei dessen 9 Jahre alte Tochter verletzt worden. Laut Israels Armee gehörten die 4 Männer zum sogenannten allgemeinen Sicherheitsapparat der Hamas. Eine Obduktion des verstorbenen Buckelwals Timmy hat keine klare Todesursache hervorgebracht. Das sagte eine beteiligte Biologin gegenüber Reportern. Nun sei jedoch klar, dass Timmy kein Männchen, sondern ein Weibchen war. Es wurden Proben zur weiteren Untersuchung entnommen. Mit den Ergebnissen diesbezüglich sei jedoch erst in einigen Monaten zu rechnen. Die Schweiz hat ein neues Newsportal. CH Media lanciert mit Schweiz heute ein digitales Nachrichtenangebot für die Deutschschweiz mit nationalen und internationalen Themen, heißt es in einer Mitteilung. Wer ein Abonnement einer CH Media Tageszeitung besitzt, erhalte zudem künftig Zugang zu den digitalen Inhalten aller Tageszeitungen von CH Media. Wir haben keine Meldungen von der Strasse. Ich wünsche allen unterwegs eine gute und sichere Fahrt. Es gibt nur noch vereinzelt ein paar Regentropfen. Am Nachmittag sollte es dann grösstenteils trocken bleiben und bis zu 20 Grad warm werden. Und am Wochenende kommt dann ab und zu auch mal die Sonne führen und bringt Temperaturen bis zu 23 Grad.

schön entspannt gestartet. Am 16. von 16 hier bei der FM1 Wachmacher. Aber Obacht, es kann also auch Alpott unseren Open-Air-Alarm abgehen. Und das heisst für euch jedes Mal Tickets für die schönsten Festivals

0: Morgen um 6 Uhr zuerst einmal ankommen und hören, was heute läuft, hier bei der Wachmacher.
1: Guten Morgen, ich bin Jonathan Ernst.
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1: Brel Embolo kann nun doch an die Fußball-WM reisen. Embolos Visum war am Dienstag kurzfristig für ungültig erklärt worden, weshalb er den Flug mit der Nationalmannschaft verpasste. Nun werde er heute Abend in San Diego in den USA erwartet, teilt der Schweizerische Fußballverband mit. Grund für die Visa-Probleme war eine Verurteilung Embolos wegen Drohungen. Dazu wollten die US-Behörden zunächst mehr Informationen erhalten. Wehrpflichtige ukrainische Männer könnten in der EU keinen vorübergehenden Schutz mehr erhalten. Darüber haben EU-Staaten und die Schweiz bei einem Treffen in Luxemburg diskutiert. Die Männer seien für die Ukraine unverzichtbar, um den Krieg zu gewinnen, hieß es von einem Vertreter. Laut Bundesrat Beat Jans würde sich die Schweiz einer solchen EU-Regelung voraussichtlich anpassen. Die Obduktion des verstorbenen Buckelwals Timmy hat keine klare Todesursache hervorgebracht. Das sagte eine beteiligte Biologin gegenüber Reportern. Nun sei jedoch klar, dass Timmy kein Männchen, sondern ein Weibchen war. Es wurden Proben zur weiteren Untersuchung entnommen. Mit den Ergebnissen diesbezüglich sei jedoch erst in einigen Monaten zu rechnen. Die Schweiz hat ein neues Newsportal. CH Media lanciert mit «Schweiz heute» ein digitales Nachrichtenangebot für die Deutschschweiz mit nationalen und internationalen Themen, heisst es in einer Mitteilung. Wer ein Abonnement einer CH Media Tageszeitung besitzt, erhalte zudem künftig Zugang zu den digitalen Inhalten aller Tageszeitungen von CH Media.
0: Eine gute Fahrt euch am 2 ab 6 und ihr seht gut aus. Nie einen Stau aktuell in der Region Graubünden und Ostschweiz für euch, also heisst das entspannt in Freitag fahren.
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0: Der Freitag, der macht sich schon noch keine Angst. Bei den einen von euch regnet es jetzt nochmal, bevor es dann den Tag durch ziemlich freundlich ist, wenn die Sonne dann nämlich auch mal durchdrückt. Und regnet es jetzt nur noch ganz selten, bei um die 19 Grad am Nomi. Das Wochenende morgen noch so ein bisschen durchzogen, nicht unfreundlich. Aber ab dem Sonntag, da ist dann die Sonne zurück und die Temperaturen werden auch wieder sommerlicher.
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bisschen stricken und dann vielleicht merken, oh, ist schon morgen also schon runtergegangen hier beim Aufstehen. Alterserscheinung oder Muskelkater, so, kann es halt gehen. Und darum machen wir uns doch jetzt gerade ein bisschen locker mit dem Purple Disco Machine. Hier bei FM1 Wachmacher. Jetzt haben wir es 9 ab 6 Uhr, tun uns eingrooven.

0: Also sind wir gut unterwegs im Tag. Guten Morgen am 13 ab 6 hier bei den Wachmacher, wo ein 1. April-Scherz auf einmal wahr wird. Ja, vor 2 Monaten haben wir noch wahnsinnig darüber gelacht, dass die IKEA will Fleischbällchen so als Schleckstängel rausgeben. Voilà! Heute Morgen können wir schon dran schlecken. Wir haben ihn hier im Studio und können dann so... Ich muss euch sagen... Bläh! Meins ist es ja gar nicht. Fleischbällchen als Lolli. Aber natürlich, testet nicht, ist nicht nur mehr der Schleckstängel hier bei uns im Studio. Wir haben auch für einen Probeschleck den zu euch vorbeigebracht.
1: Also ich finde, es schmeckt nicht gerade nach Fleischbällchen, aber... Doch! Doch! Noch ein zweites Mal, es schmeckt auch nach der Rahmsauce, die mitkommt, auch ein bisschen, habe ich das Gefühl.
2: Nein, die sind gar nicht gut. Ja, also, was soll ich sagen? Gar nichts für die Hoffnung.
3: Schon sehr speziell, ja.
4: Auf einer Skala von 1 bis 10, was gibst du?
3: 4.
2: Ja, 3. Das 2.
1: 7,5.
0: Nein, ich wäre auch eher beim 2. Und auf Insta bei uns, @radiofm1, gesehen der Gesichter zu den Bewertungen beim Papier.

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0: einen guten Morgen im Freitag. Ja, teilweise noch ein bisschen nass kommt er daher, aber später bei knapp 20 Grad ist dann überall trocken. Und so Wetter noch mit mehr so ein bisschen heissen Temperaturen und Sonne wünschen wir uns natürlich für den Open Air Sommer. 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
0: Ja, darf sonniger, heißer werden, um dann auch zum Beispiel zu Vaduz zu geniessen. Lo und Le Duc sind am Start am 25. Juli auf der Bühne und vorne dran der Paddy von St. Gallen.
2: Ja, cool, richtig cool.
0: So kann am Freitag mal anfangen, wenn man schon unterwegs ist, arbeiten.
2: Selbstverständlich, das ist genau das Richtige, was ich heute brauche.
0: Sehr schön, das freut uns. Und dann mega viel Spass am Vaduz Sounds.
2: Danke vielmals, sensationell, super ja, cool.
0: Weil immer, wenn es bei uns ja hornet, wie es der Paddy auch gehört hat, dann sind eben ihr dran, der Open Air Alarm. Der kann immer, jederzeit wieder da bei den Wachmachern abgehen. Heute Morgen garantiert nochmal, wir haben ja erst angefangen. Also bleibt am Radio, wenn ihr den Sommer noch Open Air Feeling möchte geniessen. Immer ganz schnell sein mit Anrufen. Also speichert die Studionummer. Da hat sich, glaube ich, ein super Tipp herausgestellt. 0848 22 22 11. Es hornet schon nochmal.
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0: zu Britney. Ja, jetzt sind wir wach und die Kinder sind vielleicht auch schon aufkribbelig, weil so die letzten Wochen vor der Sommerferien läuft dermaßen viel Schulabschluss, Theater, Zerisau, fiebert mal am Kinderfest entgegen. Ja, und unser Programm ist auch vollpackt, laufen dermaßen viele Hits, mit zum Beispiel der Sabrina Carpenter oder auch Marlon Rudette. Ja, oder bei den Wachmacher bringen wir euch mit der meisten Musik gut im Freitag. Auch ganz stimmig zum Tag mit dem Alle Farben im DJ-Hit nach um halb.
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0: Zum ersten Kaffee oder einfach einem Joghurt dazu haben wir euch jetzt bei den Wachmacher alles, was zu reden gibt, jetzt um 6:30.
7: Guten Morgen, ich bin der Jonathan Ernst.
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7: Rael Embolo kann nun doch an die Fußball-WM reisen. Embolos Visum war am Dienstag kurzfristig für ungültig erklärt worden, weshalb er den Flug mit der Nationalmannschaft verpasste. Nun werde er heute Abend in San Diego in den USA erwartet, teilt der Schweizerische Fußballverband mit. Grund für die Visa-Probleme war eine Verurteilung Embolos wegen Drohungen. Dazu wollten die US-Behörden zunächst mehr Informationen erhalten. Der ukrainische Präsident Volodymyr Zelensky bietet dem russischen Präsidenten Wladimir Putin in einem offenen Brief ein persönliches Treffen an. Dabei soll ein mögliches Ende des Krieges besprochen werden. Die Russen hätten den Krieg satt, so Zelensky. Der Kreml reagierte, Zelensky könne jederzeit nach Moskau kommen. Zelensky hatte Moskau als Gesprächsort aber bereits mehrfach abgelehnt. Die USA haben Sanktionen gegen Kubas Präsidenten Miguel Díaz-Canel und dessen Familienmitglieder verhängt. Laut US-Behörden können dadurch Vermögen eingefroren werden. US-Präsident Donald Trump hatte immer wieder eine mögliche Übernahme Kubas ins Spiel gebracht. Der kubanische Präsident reagierte und sprach von einem Zeichen der Aggressivität und Perversion der US-Regierung. Die Schweiz hat ein neues Newsportal. CH Media lanciert mit Schweiz heute ein digitales Nachrichtenangebot für die Deutschschweiz mit nationalen und internationalen Themen, heißt es in einer Mitteilung. Wer ein Abonnement einer CH Media Tageszeitung besitzt, erhalte zudem künftig Zugang zu den digitalen Inhalten aller Tageszeitungen von CH Media.
0: Jetzt wird es dann gerade 2 Minuten nach 6:30 und da haben wir für euch den Radar im Blick von der Region Graubünden und Ostschweiz, so wie jeden Morgen. Und um diese Zeit sieht es noch gut aus, ihr könnt entspannt im Freitag fahren.
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0: Frisch abgewaschen, stehen wir auf nach dem Regen von der Nacht. Z Felsberg messen wir jetzt gerade bei uns 6 Grad, Zibnerkappel 7 und Zuzwil 9. Es trocknet dann später schon noch ab und neben den Wolken ist auch immer wieder ein bisschen sonnig heute. Selten einmal könnte es noch regnen, bei maximal 19 Grad auf der Nomi. Ähnlich ist der Morgen von der Temperatur her und auch nicht so unfreundlich. Richtung Bodensee und Alpen könnte es regnen. Es ist ein Übergangstag, weil ab dem Sonntag wird es sommerlicher.
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0: Das Lieblingsmüsli im Schelleli am 20 vor 7. Ein guter beim Start im Freitag.
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3: Moser?
4: Feuerwehrüberwachung, Keller, grüezi, Herr Moser.
3: Grüezi.
4: Herr Moser, es ist zugetragen worden, dass die Feuerwehrautos nicht mehr im Depot haben, sondern temporär an einem anderen Ort, weil er irgendein Fest feiert.
3: Ja,
4: aber? Ja, wieso?
3: Ich bin Materialwart bei der Feuerwehr, aber da sind natürlich übergeordnete Befehle.
4: Ja,
3: aber
4: gut.
3: Wir haben das gemacht und wir sind einsatzbereit. Und da kommt darauf an, wie groß das Drama das man machen will. Ja,
4: ja, aber ihr habt das gemacht jetzt, oder?
3: Ja, was?
4: Ja, auf welcher gesetzlichen Grundlage?
3: Du, da müssen Sie doch nicht mich fragen. Ich tue nicht bei jedem Arbeitsauftrag, wo ich schaue, ob der gesetzeskonform ist.
4: Ja,
3: ich habe
4: meine
3: Bedenken
4: geäußert.
3: Ja, und jetzt, was denken Sie, was soll ich machen?
4: Ja, jetzt könnt ihr die Feuerwehrautos, die den ganzen Morgen hier in die anderen Hallen rausgefahren haben, wieder zurückgefahren ins Feuerwehrdepot.
3: Nein, da haben Sie konkret für ein Problem.
4: Ja, dass da einfach so verschoben worden ist, ohne dass man bei uns einen Antrag gestellt hat, oder?
3: Lassen Sie, etwa 5% von meiner Bütze ist Materialwart von der Feuerwehr. Und da muss ich schauen, dass das Material einsatzbereit ist.
4: Aber in andere Hallen dürfen Sie nicht gemäss Gesetz über den Feuerschutz FSG und der Signatur SGS 8371.1 in der Gesetzessammlung des Kantons müssen Sie wieder zurück tun innerhalb der nächsten halben Stunde.
3: Nein, ehrlich, du.
4: Ja, ehrlich.
3: Ich muss Ihnen ehrlich sagen, ich habe noch andere Arbeit.
4: Ja, ich habe auch noch andere Arbeit hier im Radio.
3: Ja, ah, super. Genau. Nein.
5: Herzlich willkommen beim Kellerfon und liebe Grüße von Peter.
3: Ich glaub's nicht. Ich sage immer, ich gehe genau rein, weil ich habe tagtäglich deren Garen. Und die meinen bitter ernst, die Leute.
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0: Tag.
1: Schönen Morgen euch. 12 vor 7 auf dem Weg. Teilweise gerade schon arbeiten, vielleicht noch mit dem Schirm. Aber der Freitag der wird im FM1-Land noch trocken und dann auch ein bisschen freundlicher. Mit bis zu 20 Grad auf heute Nachmittag. Ja, das ist 4 Wochen vor der Sommerferie, wo es in den älteren Chats, was nicht wie es bei euch ist, bei uns auf jeden Fall, reblet. Ist wieder losgegangen. Abschlussgeschenke sind gesucht für die Lehrpersonen. Ideen beschränkt, muss ich gerade ehrlich zugeben, auch bei mir. Mich nimmt es darum eher mal Wunder, was sich denn Lehrerinnen und Lehrer überhaupt wünschen. Was ist etwas, was man gerne überkommt und nicht denkt, ja, gut gemeint, ist eben nicht immer gut gemacht. 0848 22 22 11 könnt ihr auch ganz unverbindlich mal schnell hier ins Studio durchlassen. Weil schliesslich wollen wir uns ja helfen, eben im Island. Auch beim guten Start natürlich hier bei den Wachmacher. Jetzt mit dem Harry Styles für euren Lockerlicht.

Wir geben euch am Freitag einen Takt. Guten Morgen hier bei den Wachmachers. FM Island auf dem Weg in den neuen Tag. 8 vor 7 Uhr. Da bringt uns der Alex Warren ein bisschen

0: noch schnell einen 9 mitnehmen und dann ab auf den Weg. Wir packen fürs FM Island den Sommerhit-Anwärter 2026 gerade noch oben ins Böckschen. Jennifer Lopez mit dem David Guetta auch dabei nach dem 7. hier bei den Wachmacher.
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0: Ist auch diese Woche wieder Freitag geworden. Ein guter Start am 7. hier bei den Wachmacher.
7: Guten Morgen, ich bin der Jonathan Ernst.
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7: Der Schweizer Nazi-Stürmer Brill Embolo kann heute an die Fußball-WM in die USA reisen. Er habe nun sein definitives Visum erhalten und werde heute Abend in Kalifornien erwartet, schreibt der Schweizerische Fußballverband. Die US-Behörden hatten Embolos Visum am Dienstag für ungültig erklärt. Sie wollten zusätzliche Abklärungen bezüglich einer Verurteilung Embolos wegen Drohungen treffen. Der ukrainische Präsident Volodymyr Zelensky bietet dem russischen Präsidenten Wladimir Putin in einem offenen Brief ein persönliches Treffen an. Dabei soll ein mögliches Ende des Krieges besprochen werden. Die Russen hätten den Krieg satt, so Zelensky. Der Kreml reagierte, Zelensky könne jederzeit nach Moskau kommen. Zelensky hatte Moskau als Gesprächsort aber bereits mehrfach abgelehnt. Die USA haben Sanktionen gegen Kubas Präsidenten Miguel Díaz-Canel und dessen Familienmitglieder verhängt. Laut US-Behörden können dadurch Vermögen eingefroren werden. US-Präsident Donald Trump hatte immer wieder eine mögliche Übernahme Kubas ins Spiel gebracht. Der kubanische Präsident reagierte und sprach von einem Zeichen der Aggressivität und Perversion der US-Regierung. Die Schweiz hat ein neues Newsportal. CH Media lanciert mit Schweiz heute ein digitales Nachrichtenangebot für die Deutschschweiz mit nationalen und internationalen Themen, heißt es in einer Mitteilung. Wer ein Abonnement einer CH Media Tageszeitung besitzt, erhalte zudem künftig Zugang zu den digitalen Inhalten aller Tageszeitungen von CH Media.
0: Eine Minute nach dem 7. ist geworden und da sieht es immer noch gut aus, wenn wir hier den Radar im Blick haben für euch von der Region Graubünden und Ostschweiz. Kommen nie ohne grössere oder überall ohne grössere Verzögerungen durch. Nie hat es Stau. Euch ganz gute Fahrt heute.
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0: Schau, es gibt so angenehme 19 Grad auf der Nomi, dann wird es auch überall trocken. Selten einmal könnte es im Laufe des Tages noch ein bisschen regnen. Morgen vielleicht schon eher so Richtung Alpen und Bodensee, aber ab dem Sonntag doch eher das sommerliche Wetter kommt zurück und es gibt bis 26 Grad.
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0: Mit der Katharina Mr. Kritis. Guten Morgen.
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Sind ihr schon gespörtle? Boah, meine Bewunderung am 8 ab 7 hier bei FM1 Wachmacher für alle. Wo der Sport am Morgen vielleicht ein bisschen zu kurz kommt, können wir auch mit Jennifer Lopez und David Guetta euren Puls aufhauen.

0: Guten Morgen, hier sind die Wachmacher. 11 ab 7 haben wir's und ich staune ja immer wieder über euch. Heute Morgen über euren Geschmack. Ja, weil ich hätte erwartet, also dass es euch ein bisschen mehr gruselt ab dem neuen Schleckstängel mit Fleischbölleli-Geschmack. Man hat zuerst einmal gedacht, haha, mega lustiger 1. April-Scherz von der IKEA. Aber offensichtlich ist die Idee noch halbe gut angekommen, weil jetzt haben wir euch die Schleckstängel tatsächlich können zum Probieren geben.
1: Irgendwie schmeckt es schon nach den Köttbullar, aber irgendwie auch süß. Es ist so eine spezielle Mischung.
2: Oh. Also ist jetzt nicht so mies, sage ich dir ehrlich.
3: Also ich würde es nie in den Laden gehen und kaufen, aber es ist nicht schlecht.
4: Die sind gut.
3: Findest
4: du? Ja, mir schmeckt es eigentlich nicht so aus, aber es ist mega fein.
5: Nein, ist nicht so mies.
3: Auf einer Skala von 1 bis 10?
5: 2.
4: 8,5.
3: Ja. Und 7,5.
0: Ja, und auf Insta at Radio FM 1 seht ihr auch noch die Reaktionen auf den Fleischbölleli-Schleckstängel beim Geschmackstest.
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0: Ja, der Freitag macht sich schon noch. Jetzt haben wir 17 ab 7 Uhr und teilweise braucht es nochmal den Schirm. Aber später hat dann auch die Sonne heute noch eine Chance und mit bis knapp 20 Grad wird es dann angenehm hier im FM Island, wo wir fahren gerade aber auf den Sommer voll Musik zusteuern.
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0: Ja, jeden Morgen bei den Wachmachern hornet gerade ein paar Mal unseren Open Air Alarm. Und dann geht es immer ab, geht Musik geniessen. Das mal beim Stars in Town Schaffhausen. Und neben ist da also besonders schnell in diesen Leitungen hier bei uns im Studio.
2: Christian, guten Morgen, Katharina.
0: Guten Morgen, Christian. Von wo bist du?
2: Von Ottoberg.
0: Ottoberg im schönen Thurgau. Du, genau. Hast du, Christian, unsere Nummer gespeichert, dass du also dermassen schnell ins Studio durchgekommen bist?
2: Ja, morgen ist der Kopf am frischesten zum Zulassen, oder? Ja, sie war irgendwo gespeichert gewesen, das ist richtig.
0: Wow! Und das hat sich mega gelohnt. Amy McDonald, Baschi, Kamerad, alles in der Altstadt von Schaffhausen.
2: Ah, mega. Baschi, Baschi war immer super gut. Das habe ich noch nie gesehen. Ich denke, der Baschi, der wäre es jetzt mal. Ja, genau.
0: Yes. Voll gut, Christian. Cool. Und das sind unsere Tickets für die Funk Lounge, also VIP. Du hast beste Sicht auf die Bühne. 3 Gänger wird serviert. Gratis parkieren, das rundum sorglose Paket für dich.
2: Wow, mega. Mann, ja gut, das Wochenende gerettet jetzt schon. Am Freitagmorgen früh schon. Danke vielmals. Gell?
0: Ja, hey, und da haben wir im Fall für euch auch noch. Also eure Chance, die kommt noch. Wir schicken euch ja die schönsten Festivals vom Jahr. Immer wenn der Open-Air-Alarm abgeht, dann sofort zu uns anrufen. Haben Sie gehört, Nummern speichern lohnt sich. Und das kann ich euch schon verraten. Es tut dann nachher nochmal.
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Guten Morgen bei der FM1 Wachmacher, ihr fleissigen Lernerinnen und Lerner. Am bald 5:30 Uhr aufstehen, um für den Lehrabschluss oder die Matura-Prüfung zu büffeln. Da wünschen wir euch Motivation, Weitblick. Und mit dem Tiesto steuern wir noch Energie.

0: Er ist doch einfach ein Held, Vorbild, ein Vertrauter, wo man gar nicht viel erklären. Der Papi. Am Sonntag ist Vatertag. Und da feiert er sicher auch den Michael Schulte, zweifach Papi, bei uns mit seinem Hit dabei, nach dem Halbi. Dann hören wir auch Tate McRae hier bei den Wachmacher, wo wir euch am meisten Musik spielen. Für euren Start in Freitag auch mit Iggy Kelly. Und so kommen wir auch garantiert. Guten neuen Tag.
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0: Ihr seid schon Kinder auf dem Schulweg unterwegs. Danke allen euch, die besonders aufmerksam fahren, jetzt um 7:30.
11: Guten Morgen, ich bin der Jonathan Ernst.
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11: Der Schweizer Nazi-Stürmer Brill Embolo kann heute an die Fußball-WM in die USA reisen. Er habe nun sein definitives Visum erhalten und werde heute Abend in Kalifornien erwartet, schreibt der Schweizerische Fußballverband. Die US-Behörden hatten Embolos Visum am Dienstag für ungültig erklärt. Sie wollten zusätzliche Abklärungen bezüglich einer Verurteilung Embolos wegen Drohungen treffen. Die St. Galler Regierung sieht derzeit keine Anzeichen für rechtsextreme Strukturen im Kanton. Vereinzelte Auftritte von Rechtsextremen bedeuteten noch keine organisierte Struktur, heißt es von der Regierung laut dem St. Galler Tagblatt. Gruppen wie die Junge Tat seien zwar bekannt und würden beobachtet, gewalttätige Vorfälle gäbe es aber nicht. Anlass für die Einschätzung war ein Vorstoß des grünen Kantonsrats Daniel Bossart. Der ukrainische Präsident Volodymyr Zelensky bietet dem russischen Präsidenten Wladimir Putin in einem offenen Brief ein persönliches Treffen an. Dabei soll ein mögliches Ende des Krieges besprochen werden. Die Russen hätten den Krieg satt, so Zelensky. Der Kreml reagierte, Zelensky könne jederzeit nach Moskau kommen. Zelensky hatte Moskau als Gesprächsort aber bereits mehrfach abgelehnt. Die USA haben Sanktionen gegen Kubas Präsidenten Miguel Díaz-Canel und dessen Familienmitglieder verhängt. Laut US-Behörden können dadurch Vermögen eingefroren werden. US-Präsident Donald Trump hatte immer wieder eine mögliche Übernahme Kubas ins Spiel gebracht. Der kubanische Präsident reagierte und sprach von einem Zeichen der Aggressivität und Perversion der US-Regierung.
0: Gutes Ankommen euch in der Region Graubünden und Ostschweiz am 7:30 Uhr. Hier sieht es gut aus. Stau haben wir keinen auf dem Radar.
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0: T-Shirt unter der Regenjacke geht gut. Am Freitagmorgen teilweise tröpfelt es noch ein bisschen. Zu Langquart bei 9 Grad, das Gantemessen bei euch 8 und zu Wittnau 12. Später gibt es noch selten Regen, eher noch ein bisschen Sonne dazu, bis zu 19 Grad. Und morgen auch noch ein bisschen durchzogen, nicht unfreundlich. Aber der Sonntag, der trüllt dann wieder auf Sommermodus mit bis 26 Grad.
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Yes, Flashback. Zumindest für alle, die es dort zwar auch schon miterlebt haben. In Sync am 21.08. Das ist der 90er Kickstart.

0: Eine gute Besserung euch allen mit der Sommergrippe. Schonet euch und lachen tut ja auch gut.
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3: Moser?
4: Feuerwehrüberwachung, Keller, grüezi, Herr Moser.
3: Grüezi.
4: Herr Moser, uns ist zugetragen worden, dass die Feuerwehrautos nicht mehr im Depot haben, sondern temporär an einem anderen Ort, weil er irgendein Fest feiert.
3: Ja, aber?
4: Ja, wieso?
3: Ich bin Materialwart bei der Feuerwehr, aber da sind natürlich übergeordnete Befehle.
4: Ja,
3: aber
4: gut.
3: Wir haben das gemacht und wir sind einsatzbereit. Und da kommt darauf an, wie groß das Drama das man machen will. Ja,
4: ja, aber ihr habt das gemacht jetzt, oder?
3: Ja, was?
4: Ja, auf welcher gesetzlichen Grundlage?
3: Du, da müssen Sie doch nicht mich fragen. Ich tue nicht bei jedem Arbeitsauftrag, wo ich schaue, ob der gesetzeskonform ist.
4: Ja,
3: ich
4: habe meine Bedenken geäußert.
3: Ja, und jetzt, was denken Sie, was soll ich machen?
4: Ja, jetzt könnt ihr die Feuerwehrautos, die ihr den ganzen Morgen hier in die anderen Hallen rausgefahren haben, wieder zurückgefahren ins Feuerwehrdepot.
3: Nein, da haben Sie konkret für ein Problem.
4: Ja, dass da einfach so verschoben worden ist, ohne dass man bei uns einen Antrag gestellt hat, oder?
3: Lassen Sie, etwa 5% von meiner Bütze ist Materialwart von der Feuerwehr. Und da muss ich schauen, dass das Material einsatzbereit ist.
4: Aber in andere Hallen dürfen Sie nicht gemäss Gesetz über den Feuerschutz FSG und der Signatur SGS 871.1 in der Gesetzessammlung des Kantons müssen Sie wieder zurück tun innerhalb von der nächsten halben Stunde.
3: Nein, ehrlich, du.
4: Ja, ehrlich.
3: Ich muss Ihnen ehrlich sagen, ich habe noch andere Arbeit.
4: Ja, ich habe auch noch andere Arbeit hier im Radio.
3: Ja, ah, super. Genau. Nein.
5: Herzlich willkommen beim Kellerfon und liebe Grüße von Peter.
3: Ich glaub's nicht. Ich sage immer, ich gehe genau rein, weil ich habe tagtäglich der Regal rühren. Und die meinen bitter ernst, die Leute.
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0: Mal, also der Freitag hat sich schon ein bisschen gemacht. 12:08 haben wir es, bei den einen noch ein bisschen nass, aber nachher soll es den Tag durch, dann nur noch ganz selten Regen und gibt maximal 19 Grad. Für in zwei Wochen, das machen wir dann nochmal, bestellen wir super Sommerwetter, weil dann geht es auf Rapperswil, Jonas.
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0: 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Die gibt es hier bei den Wachmacher auch am Montag wieder. Immer wenn der Open Air Alarm hornet. Und. Heute Tag durch haben wir ja auch noch die Bonuschance nicht vergessen. Ladet euch die Radio FM1-App von uns ab, schaltet Benachrichtigungen ein und nachher kommt der Alarm direkt zu euch aufs Handy, wenn es dann heute ab Mittag zusätzliche Open-Air-Billette für euch gibt.
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ganz viele im FM Island haben Freitagsstimmung. Geniessen wir auch dank euch allen, die am Wochenende arbeiten. Dafür vielleicht heute noch frei geniessen. Jetzt am 5 vor 8. Hier bei den Wachmachern noch ganz entspannt. Im

0: Das Fliessband läuft. Bei euch in den Fabriken vom FM1-Land. Und damit mit unseren Hits ja sowieso hier bei den Wachmachern die meiste Musik nach dem 8. Auch mit dem Ray Gavi.
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0: Guten Morgen, 5. Juni haben wir, was heute im Geschäft zu reden gibt. Da gehören hier bei den Wachmachern gerade schon am 8. in der Übersicht.
10: Guten Morgen, ich bin der Jonathan Ernst.
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10: Eine neue Datenbank zeigt erstmals, wohin Subventionen des Bundes fließen. Das berichten die CH-Media-Zeitungen aufgrund von Daten des Instituts für Schweizer Wirtschaftspolitik an der Uni Luzern. Neben AHV Landwirtschaft und der Bahn profitieren auch Vereine und Organisationen und Unternehmen. So erhielt etwa Rolex fast 280.000 Franken für die Einrichtung einer Kinderkrippe. Das Institut kritisiert, die Transparenz müsste eigentlich vom Bund kommen, nicht vom Institut. Die St. Galler Regierung sieht derzeit keine Anzeichen für rechtsextreme Strukturen im Kanton. Vereinzelte Auftritte von Rechtsextremen bedeuteten noch keine organisierte Struktur, heißt es von der Regierung laut dem St. Galler Tagblatt. Gruppen wie die Junge Tat seien zwar bekannt und würden beobachtet, gewalttätige Vorfälle gäbe es aber nicht. Anlass für die Einschätzung war ein Vorstoß des grünen Kantonsrats Daniel Bossart. Der ukrainische Präsident Volodymyr Zelensky bietet dem russischen Präsidenten Wladimir Putin in einem offenen Brief ein persönliches Treffen an. Dabei soll ein mögliches Ende des Krieges besprochen werden. Die Russen hätten den Krieg satt, so Zelensky. Der Kreml reagierte, Zelensky könne jederzeit nach Moskau kommen. Zelensky hatte Moskau als Gesprächsort aber bereits mehrfach abgelehnt. Die USA haben Sanktionen gegen Kubas Präsidenten Miguel Díaz-Canel und dessen Familienmitglieder verhängt. Laut US-Behörden können dadurch Vermögen eingefroren werden. US-Präsident Donald Trump hatte immer wieder eine mögliche Übernahme Kubas ins Spiel gebracht. Der kubanische Präsident reagierte und sprach von einem Zeichen der Aggressivität und Perversion der US-Regierung.
0: Jetzt haben wir es 2:08. Unterwegs durch die Region Graubünden und Ostschweiz haben wir aktuell keinen Stau. Kommt hier sicher und zeitlich gut in Freitag.
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0: Die meisten können den Schirm nach dem Arbeitsweg irgendwo verschoppen. Ganz selten kann es so gegen den Abend mal noch regnen. Sonst hat es einfach heute viel Wolken rum, maximal 19 Grad. Morgen ist so etwas ähnlich, bevor es aber auf den Sonntag wiederkehrt, wird es sommerlicher und gibt bis 26 Grad.
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Guten Morgen, hier bei der FM1 Wachmacher. Einer der grössten Schweizer Sportanlässe startet heute zu Chur mit dem eidgenössischen Schützenfest. Möglich auch dank euch allen, die euch hier rundherum auch mithelfen, engagieren und vielleicht auch jetzt gerade schon unterwegs sind am Nürnberg mit dem Ray Garvey

0: neuen Tag. Einen guten Morgen neu. Ich werde 13 Wachte hier bei den Wachmachern, wo ja 1. April-Scherze schon lustig sind. Meistens so lange Scherze bleiben, aber sie können dann auch plötzlich wahr werden. Vor 2 Monaten haben wir noch wahnsinnig gelacht, dass die IKEA Fleischbödeli will als Schleckstängel rausbringen. Voilà, heute Morgen knistert er da bei mir im Studio im Papier. Und also ich mache den Fall nur für euch. Ich schlägt den nur ab, weil ich weiss, dass ihr zulässt. Weil mein Ding ist es definitiv nicht. Aber natürlich haben wir auch euch den neuen Schleckstängel mit Fleischbälleli zum Probeschleck vorbeigebracht.
1: Also ich finde, es schmeckt nicht gerade nach Fleischbälleli, aber doch. Noch ein zweites Mal, es schmeckt auch nach der Rahmsauce, die mitkommt, ein bisschen, habe ich das Gefühl.
2: Nein, die sind gar nicht gut. Ja, also was soll ich sagen? Gönig für die Hoffnung.
3: Schon sehr speziell, ja.
4: Auf einer Skala von 1 bis 10, was gibst du?
3: 4.
2: Ja, 3. Das 2.
1: Und 7,5.
0: Ja, bei uns auf Insta, @radiofm1, seht ihr auch noch die Gesichter beim ersten Mal abschlecken und probieren.

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0: Ja, mit unseren Hits kommt der Sommer aus dem Radio. Und es ist ja auch gerne nicht, also nicht unfreundlich, finde ich. Zum Beispiel, wenn man so angeht oder auch zu Chur auf der Webcam. Der Freitag am 20 ab 8. Meistens sollte es jetzt dann trocken bleiben mit bis 19 Grad am Nomi im FM1-Land, wo man hier bei der Wachmacher den ganzen Morgen schon wehrweiset. Bis jetzt haben wir nur gewusst, wir dürfen euch dann eine grosse Überraschung verkünden. Wir dürfen euch dann mal noch sagen, dass es ein Konzert ist. Im letzten Grund. Am 12. Juni 2027. Schon mal markieren in der Agenda. Weil dann heizen sie euch ein.
1: Guten Morgen, da ist Hecht. Hey, wir machen es kurz. Wir spielen unsere grösste Show unserer Karriere am 12. Juni 2027 im Stadion Letzigrund. Wir freuen uns wahnsinnig. Sind ihr dabei?
0: Wow, wow, wow. Schreibt jetzt gerade all euren Hecht-Fan-Gespändli, oder? Der Vorverkauf Hecht im Letzigrund. Da wird der Wahnsinn. Der Vorverkauf startet heute in einer Woche für das Schweizer Konzert-Highlight vom nächsten Sommer. Und natürlich heizen wir Vorfreude an auf Hecht. Bist du ready für die Liebe von mir?

0: Es radelt und rollert. Ja, vielleicht noch ein bisschen mit einer Regenjacke. Aber wir haben also Wetter, um mit dem Velo, Trottinette oder Töffli unterwegs im FM 1 Land. Und da wäre doch ein Tretti-Takt. Noch mit der Taylor Swift unterwegs im Freitag. Oder auch mit der Ellie Goulding. Kann man so in Morgen radeln durchs FM 1 Land. Geht es im neuen Tag mit den Haaren im Wind. Natürlich Rückenwind von Ray Dalton. Wir spielen euch am meisten Musik, dass ihr mit richtig schönem Schub in den Tag kommt.
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2: Auf dem Weg zum ersten Kundentermin am 8:30. Schön, habt ihr die Wachmacht dabei.
3: Guten Morgen, ich bin der Jonathan Ernst.
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3: Eine neue Datenbank zeigt erstmals, wohin Subventionen des Bundes fließen. Das berichten die CH Media Zeitungen aufgrund von Daten des Instituts für Schweizer Wirtschaftspolitik an der Uni Luzern. Neben AHV Landwirtschaft und der Bahn profitieren auch Vereine und Organisationen und Unternehmen. So erhielt etwa Rolex fast 280.000 Franken für die Einrichtung einer Kinderkrippe. Das Institut kritisiert, die Transparenz müsste eigentlich vom Bund kommen, nicht vom Institut. Die St. Galler Regierung sieht derzeit keine Anzeichen für rechtsextreme Strukturen im Kanton. Vereinzelte Auftritte von Rechtsextremen bedeuteten noch keine organisierte Struktur, heißt es von der Regierung laut dem St. Galler Tagblatt. Gruppen wie die Junge Tat seien zwar bekannt und würden beobachtet, gewalttätige Vorfälle gäbe es aber nicht. Anlass für die Einschätzung war ein Vorstoß des grünen Kantonsrats Daniel Bossart. Der ukrainische Präsident Volodymyr Zelensky bietet dem russischen Präsidenten Wladimir Putin in einem offenen Brief ein persönliches Treffen an. Dabei soll ein mögliches Ende des Krieges besprochen werden. Die Russen hätten den Krieg satt, so Zelensky. Der Kreml reagierte, Zelensky könne jederzeit nach Moskau kommen. Zelensky hatte Moskau als Gesprächsort aber bereits mehrfach abgelehnt. Die USA haben Sanktionen gegen Kubas Präsidenten Miguel Díaz-Canel und dessen Familienmitglieder verhängt. Laut US-Behörden können dadurch Vermögen eingefroren werden. US-Präsident Donald Trump hatte immer wieder eine mögliche Übernahme Kubas ins Spiel gebracht. Der kubanische Präsident reagierte und sprach von einem Zeichen der Aggressivität und Perversion der US-Regierung.
2: Jetzt haben wir es 8:30 und da kommen wir immer noch gut durch. Die Region Graubünden und Ostschweiz ist für euch staufrei.
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2: Ich gebe zu, ich bin froh, dass ich letzten Freitag das FM 1 Bade-Bingo spielen konnte. Ja, heute könnte man vielleicht für die feinen Pommes schon in der Badi vorbeischauen. Am Mittag maximal 19 Grad gibt es dann im Nomi. Jetzt haben wir Zweitenbach und Siona 12, das Mollis 9 Grad. Es ist so ein bisschen bewölkt, bleibt morgen auch noch mal ähnlich. Aber das Badiwetter ist unterwegs, vor allem ab dem Sonntag, nämlich dann mit 26 Grad.
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1: Mit der Katharina Mistakidis und unseren 600 Franken für euch zum Shoppen. Die sind im Jackpot vom grossen FM Island Game, weil wir knobeln und hirnen und überlegen, was haben echt die meisten gesagt? Wie viele Zimmer hat es zu Hause von euch? Da haben wir über 100 Leute gefragt und von euch wollen wir die Zahl, die die meisten uns angegeben haben. 0848 22 22 11. Ich drücke euch so den Daumen, dass es heute Morgen klappt, dass wir erfahren, wie viele Zimmerrecht die meisten zu Hause haben.
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schaffen wir es. Knacken wir heute den Jackpot im grossen FM1-Land-Game. Erfahren, wie auch die meisten gesagt haben, wie viele Zimmer hat ihr zu Hause? Ein bisschen Hirn könnt ihr noch mit Ellie Goulding und Ray Dalton hier bei den Wachmacher am 19.09.

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1: So, jetzt wollen wir es wissen. Wie viele Zimmer hat euer Zuhause? Da haben wir über 100 Leute gefragt und jetzt die Top-Antwort muss kommen. An diesem Freitagmorgen für 600 Franken aus dem Jackpot. Guten Morgen, da ist Katharina.
2: Hallo, da ist Stefania.
1: Guten Morgen,
2: Stefania. Ich möchte gerne das Spiel mitmachen, ja, bin ich richtig?
1: Na, da bist du goldrichtig, Stefania. Von wo spielst du mit?
2: Super. Jetzt bin ich gerade am Arbeiten mit den Kollegen, sie lachen ja gerade aus.
1: Du, Stefania, die muss dich gar nicht auslachen, weil vielleicht räumst du jetzt gerade 600 Franken ab, um ein bisschen zu shoppen.
2: Genau.
1: Also dann sag mal, also was hast du das Gefühl, was haben denn da die meisten gesagt?
2: Also ich mit den Kollegen, wir haben gedacht, 5,5 Zimmer Wohnung.
1: Eine 5,5? Also, die meisten gesagt haben.
2: 5,5 Wohnung.
1: Haben da gut zugelassen, die letzten? Wir spielen ja schon Wochen.
2: Ja, ich denke schon. Mhm. Wir haben gestern eine, die gesagt hat, 2,5 Zimmer Wohnung.
1: Ja.
2: Oder 3,5 Zimmer Wohnung.
1: Also, ihr führt eine Liste, dann schauen wir ein.
2: Ja.
1: Und die, die auch eine Liste haben, wissen?
3: Da ist schon gesagt worden, da ist es nicht.
2: Ist schon gesagt worden, nein, da haben wir voll verpasst. Nein.
1: Stefania, jetzt. Führen wir einfach eure Liste noch. Ergänzen
2: Sie okay.
1: Und dann greifen wir wieder an, weil am Montag spielen wir schon um 650 Franken.
2: Dann werde ich nochmal probieren oder sonst tue ich einfach meiner Kollegen probieren.
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Das ist der Freitag, 4 Wochen vor die ersten im FM1-Land in die Sommerferien gehen. Der Countdown in den Schulen läuft, also Lehrabschluss oder auch Maturaprüfungen. Da haben wir euch bei den Wachmacher jetzt den Stress mit dem Zian am bald 5 vor 9 Uhr.

0: Da schicken wir einen schönen Gruß in die Badi Ebner Kappel zu der Marina. Sie schreibt nämlich tatsächlich, dass sie jetzt den Gaggo schwimmen. Boah, euch Tapferen, die heute eben schwimmen oder in der Badi. Vielleicht auch sonst schon mal wieder für Ordnung sorgen, bis dann der Sommer zurückkommt. Entspannt, ein bisschen aufräumen, Rasenmähen. Die meiste Musik zum Arbeiten haben wir euch auch nach dem 9. Hier bei den Wachmachern mit der Sienna Spyro dabei.
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0: Gerade 9 geworden. Schönen Freitag euch mit dem Wichtigsten von diesem Morgen hier bei den Wachmachern.
9: Guten Morgen, ich bin der Jonathan Ernst.
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9: Der Luxusuhrenhersteller Rolex, der Fußballverein IB und der Theaterzirkus Wunderplunder, sie alle erhalten Subventionen vom Bund. Erstmals zeigt eine Liste detailliert, wohin die Schweizer Steuermilliarden fließen. Jonathan Schöffel.
10: Knapp 300'000 Franken gehen an Rolex für eine Kinderkrippe. IB überkommt das Geld für eine humanitäre Aktion, wie es heisst. Und der Theaterzirkus Wunderplunder kann mit den Steuergeldern Kind Kunststück beibringen. Das Newsportal Schweiz heute berichtet heute über die detaillierte Subventionsliste vom Bund, die extrem lang ist. Insgesamt werden 49 Milliarden Franken verteilt.
9: Die St. Galler Regierung sieht derzeit keine Anzeichen für rechtsextreme Strukturen im Kanton. Vereinzelte Auftritte von Rechtsextremen bedeuteten noch keine organisierte Struktur, heißt es von der Regierung laut dem St. Galler Tagblatt. Gruppen wie die Junge Tat seien zwar bekannt und würden beobachtet, gewalttätige Vorfälle gäbe es aber nicht. Anlass für die Einschätzung war ein Vorstoß des grünen Kantonsrats Daniel Bossart. Der ukrainische Präsident Volodymyr Zelensky bietet dem russischen Präsidenten Wladimir Putin in einem offenen Brief ein persönliches Treffen an. Dabei soll ein mögliches Ende des Krieges besprochen werden. Die Russen hätten den Krieg satt, so Zelensky. Der Kreml reagierte, Zelensky könne jederzeit nach Moskau kommen. Zelensky hatte Moskau als Gesprächsort aber bereits mehrfach abgelehnt.
0: Jetzt haben wir dann gerade 2 Minuten nach dem 9. Kommen wir pünktlich zu euren nächsten Termin oder einfach posten, wo ihr auch hin müsst. Durch die Region Graubünden und Ostschweiz. Wir sehen nämlich keinen Stau hier bei uns auf dem Radar.
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0: Ja, so zu Chur sehen wir schon ein bisschen blauen Himmel. Vorher gerade auch noch Romanson habe ich geschaut. Die Sonne, sie drückt schon und die Wolken schauen auch ein bisschen heute. Da bei maximal 19 Grad. Bei den allermeisten bleibt es dann auch trocken auf der Nomi. Morgen ist ähnlich, halt eben Wolken, ein bisschen Sonne und richtig Berge vielleicht noch Regen. Aber nachher der Sonntag, der verspricht mit 26 Grad wieder Sommergefühl.
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0: guten Morgen.
1: Hier wieder wach machen. Ich staune heute ja so über euren Geschmack. Weil, ganz ehrlich, steil habe ich natürlich behauptet, das hat doch niemand gern. Da gruselt einem den neuen Schlägstängel nämlich mit Fleischbällchen-Geschmack. Die Kia hat sie mal als 1. April-Scherz lanciert und offensichtlich ist die Idee so gut angekommen, dass man hat gefunden, man muss das machen. Die Schlägstängel sind tatsächlich jetzt da und wir konnten es euch zum Probieren geben.
2: Irgendwie schmeckt es schon nach den Köttbullar, aber irgendwie auch süß. Es ist so eine spezielle Mischung.
3: Oh. Also ist jetzt nicht so mies, sage ich dir ehrlich.
4: Also ich will es nie in den Laden gehen und kaufen, aber es ist nicht schlecht.
5: Die sind gut.
4: Findest
5: du? Ja, mir schmeckt es eigentlich nicht so raus, aber ist mega fein.
6: Nein, ist nicht so mies.
4: Auf einer Skala von 1 bis 10?
6: 2.
5: 8,5.
4: 4? Ja, 7,5.
1: Und auf Insta, @radiofm1, da seht ihr dann auch noch so die Reaktion auf den Fleischbällchen-Schlägstängel beim ersten Geschmackstest.

Sprinter, außer ins Geschäftsauto oder auch gerne im Traktor. Wir sind ja überall mit euch unterwegs. Wünscht euch eine sichere Fahrt. Eben Drive Safe. Mit dem Miles Smith und dem Niall Horan in ihrem aktuellen Hit. Yes, das ist auch ein guter zum Autofahren. Hier bei der Wachmacher oder Lenny Kravitz. Wir spielen euch am meisten Musik, um eben gut durch den Tag zu kommen. Das ist für alle Arten von Fahrzeugen mit Radio. Schön habt ihr uns mit dem Elton John und der Dua Lipa dabei.

0: 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Hecht nämlich kommt im Sommer ins letzte Grundstadion, wollen hier all ihre Schweizer Fans auf einem Haufen bei sich haben.
1: Auf meinem Grabstein muss die
0: alle hören mitsingen, das ganze Stadion. Das ist schon logisch. Wir können uns freuen auf all diese Hecht-Hits. Ein am anderen. Das ist das, was wir als Fans uns darauf freuen können. Aber auf was freut sich denn die Band, wenn es in den letzten Grund geht?
2: Auf die Bilder, wenn man da von der Bühne runterschaut und einfach das Meer an Menschen sieht, die mit uns feiern.
3: Also, wenn wirklich all die Hecht-Fans vereint sind, wir haben jetzt grosse Shows in Bern, Zürich und Basel gespielt, und wenn die alle da sind von der ganzen Schweiz, ich glaube, das wird einmalig.
0: Wow, der Vorverkauf startet in einer Woche. 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Und wenn dann hier bei diesem Hit alle mitsingen, wow, habe ich gerade schon bei der Vorstellung Hühnerhaut.

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7: Der Luxusuhrenhersteller Rolex, der Fußballverein IB und der Theaterzirkus Wunderplunder, sie alle erhalten Subventionen vom Bund. Erstmals zeigt eine Liste detailliert, wohin die Schweizer Steuermilliarden fließen. Jonathan Schöffel.
8: Knapp 300'000 Franken gehen an Rolex für eine Kinderkrippe. IB bekommt das Geld für eine humanitäre Aktion, wie es heisst. Und der Theaterzirkus Wunderplunder kann mit den Steuergeldern Kind Kunststück beibringen. Das Newsportal Schweiz heute berichtet heute über die detaillierte Subventionsliste vom Bund, die extrem lang ist. Insgesamt werden 49 Milliarden Franken verteilt.
7: Der Schweizer Aromen- und Dufthersteller Givaudan übernimmt die Mehrheit am spanischen Duftunternehmen Eurofragrance. Wie viel die Übernahme kostet, teilt Givaudan nicht mit. Eurofragrance hat 600 Angestellte in mehreren Ländern. Das Unternehmen ist spezialisiert auf Luxusparfums wie Düfte für Körperpflege und Haushaltsprodukte. Die USA sollen die Ukraine mit einem umfangreichen Hilfspaket unterstützen. Das will das US-Repräsentantenhaus, welches für ein entsprechendes Gesetz gestimmt hat. Dazu gehören auch neue Sanktionen gegen Russland. Auch einige Republikaner gaben ihre Stimme dafür ab, womit der Druck auf Präsident Donald Trump steigt. Er könnte dazu aber noch sein Veto einlegen. Auch die andere Parlamentskammer, der Senat, muss dem Vorhaben noch zustimmen. Wir haben keine grösseren Probleme auf der Strasse. Ich wünsche allen unterwegs eine gute Fahrt.
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9: Aktuell ist es noch recht bedeckt und besonders Richtung Berge kann es im Verlauf des Tages die ein oder andere Tropfen geben, auch bei um die 16 bis 19 Grad. Im Verlauf des Tages gibt es aber auch die ein oder andere Sonnenstrahlen und am Wochenende haben wir die Sonne auch im Gepäck. Morgen gibt es lokal noch ein bisschen Regen, aber der Sonntag ist dann recht sonnig mit bis zu 23 Grad.
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9: Einen schönen guten Freitag, der erste im Monat Juni. Und was spielen wir euch da? Jawohl, wie sich's gehört, am meisten Musik. Nicht nur vom DJ Alef Abend, Nelly Furtado und Shawn Mendes, sondern jetzt auch gerne von der Miley Cyrus.

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0: Offen Eis ist das auch am Freitagvormittag. Und seit heute gibt es ein neues Newsportal. Schweiz heute. Ab sofort findet ihr hier nicht nur News aus der Region, sondern auch aus der ganzen Schweiz und der Welt in der App oder auf schweizheute.ch. Aber Newsportal gibt es ja schon genug. Wieso braucht es überhaupt noch ein neues?
1: Ja, das ist eine berechtigte Frage. Wir haben eine Überflutung mit Informationen. Wir haben KI, die uns überflutet mit künstlich generierten Artikeln. Wir haben falsche Informationen, die sich verbreiten. Das ist eine riesige Informationsflut. Und ich glaube, gerade darum braucht es gute journalistische Produkte, gute Plattformen, wo man weiss, denen kann man vertrauen. Wir bei CH Media haben 350 Journalistinnen und Journalisten in der ganzen Schweiz. Das sind Leute aus Fleisch und Blut, wo man kann ein Mail schreiben, wo man kann anrufen, die vor Ort sind bei Anlässen, bei Events. Und das sind in dieser Zeit, wo wir leben, glaube ich, ganz wichtige Leistungen, die erbringen. Und die Beiträge, die wir jetzt bündeln auf Schweiz heute.
0: Seit der Chefredakteur von CH Media, der Patrick Müller. Das Gute ist, wenn ihr schon ein Abo vom St. Galler Tagblatt habt, könnt ihr die Artikel aus allen Regionen der Schweiz lesen. Wenn ihr aber kein Abo wollt abschliessen wollt, könnt ihr gleich einen Teil lesen.
1: Das ist ein sogenanntes Freemium-Modell. Das heisst, ein Teil ist gratis, ein Teil ist bezahlt. Man kann sich also auch einfach einmal umschauen, ein bisschen schneuken, sagt mir das Portal, die App zu und kann auch in Artikel reinlesen. Wir haben auch Videos, Podcasts, die man gratis kann konsumieren kann. Aber das Ziel ist schon so ein bisschen die wichtige Recherche. Das sind menschliche Arbeit dahinter, das ist Aufwand dahinter, dass man für das ein Abo halt verlangt.
0: Ab sofort sind wir noch besser informiert mit dem neuen Newsportal Schweiz heute, wo seit heute online ist. Also holt euch die neue Schweiz heute App oder lest den Artikel direkt auf schweizheute.ch.
2: Und jetzt

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3: Jacques und Jessica Moretti werden heute gemeinsam vor Gericht befragt. Es ist das erste Mal, dass das Besitzerpaar der Bar Le Constellation gemeinsam zur Brandkatastrophe von Comontana angehört werden. Mehrere Anwälte vor Ort in Sion kritisierten, dass es erst jetzt dazu komme. Es bestehe die Gefahr, dass sich die beiden abgesprochen hätten. Trotz Regen fehlt das Wasser. Viele Wasserstände der Schweizer Flüssen und Seen sind zu tief für die Jahreszeit. Besonders betroffen sind der Bodensee und der Zugersee. Trotz den Niederschlägen der vergangenen Tage zeigen aktuelle Messungen des Bundesamts für Umwelt auch zu niedrige Werte für den Hochrhein, die Reuss und die Limmat. Der Schweizer Aromen- und Dufthersteller Givaudan übernimmt die Mehrheit am spanischen Duftunternehmen Eurofragrance. Wie viel die Übernahme kostet, teilt Givaudan nicht mit. Eurofragrance hat 600 Angestellte in mehreren Ländern. Das Unternehmen ist spezialisiert auf Luxusparfums wie Düfte für Körperpflege und Haushaltsprodukte. Die USA sollen die Ukraine mit einem umfangreichen Hilfspaket unterstützen. Das will das US-Repräsentantenhaus, welches für ein entsprechendes Gesetz gestimmt hat. Dazu gehören auch neue Sanktionen gegen Russland. Auch einige Republikaner gaben ihre Stimme dafür ab, womit der Druck auf Präsident Donald Trump steigt. Er könnte dazu aber noch sein Veto einlegen. Auch die andere Parlamentskammer, der Senat, muss dem Vorhaben noch zustimmen. Wir haben keine Meldungen von der Strasse. Ich wünsche allen unterwegs eine gute und sichere Fahrt.
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4: Die Wolken sind hartnäckig heute, aber die Sonne die mischt, je länger der Freitag geht, auch mit. Da sind hier und da aber gleich noch ein paar Tropfen möglich, vor allem Richtung Bergen, bei um die 16 bis 19 Grad. Und der Ausblick aufs Wochenende bleibt recht freundlich. Am Samstag kann es zwar noch ein paar Tropfen geben, aber die Sonne ist dabei. Und am Sonntag bleibt es dann auch trocken, da im Schnitt bei 20 bis 22 Grad.
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4: Da heben wir miteinander Richtung Mittagspause und zwar mit euren Lieblingshits. Jetzt gab es 4 von denen am Stück und der erste liefert euch Gathantry.

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1: Hallo, da ist Katharina und bei uns sagen wir euch ja gerade jeden Morgen mehrmals, wenn der Open Air Alarm abgeht. Viel Vergnügen mit den Tickets!
2: Hey, super cool, freue mich!
3: Wow, mega!
2: cool, richtig cool. Das ist genau das Richtige, was ich heute brauche.
1: Auch am Montag schenken wir euch wieder Billett für die schönsten Festivals vom Sommer. Und ihr gehört bei uns die Sätze, die ihr am Morgen als erstes auch hören wollt. So Sachen wie «Kannst du noch liegen bleiben?» oder «Ich habe schon zum Morgen gerichtet». Geht jetzt durchgehen auf 08 48 22 22 11, dass ihr dann hier bei uns mit diesen Sätzen in den Tag startet, die ihr am Morgen auch wirklich hören wollt.

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1: Wissen Sie, mit wie viel Zins Ihre Pensionskasse Ihres Vorsorgeguthaben verzinsen? Die meisten haben keine Ahnung. Laut der neuesten Swisscanto Pensionskassenstudie haben einige Versicherte im letzten Jahr 14 Mal mehr Zins bekommen als andere. Laut dem Ivan de Platzes, dem Leiter vom Asset Management von der Zürcher Kantonalbank, führt das dazu, dass ein Teil der Versicherten dank der guten Verzinsung über Zeit wesentlich mehr kann ansparen als andere.
2: Der Grund, warum unterschiedliche Verzinsungen entstehen, liegt einerseits darin, dass Pensionskassen vielleicht auch unterschiedliche Risikofähigkeiten haben. Aber zum anderen geht es sicher auch darum, dass die Leute, die Entscheidungen treffen, das Risikopotenzial, das in einer Pensionskasse liegt, ausschöpfen und damit eben auch höhere Renditen erzielen können.
1: Was kann man als Versicherte machen?
2: Wichtig ist, dass man Transparenz einfordert, dass man nachfragt bei den Pensionskassengeschäftsführern, warum das vielleicht eine tiefere, unterdurchschnittliche Verzinsung entstanden ist. Und so, glaube ich, kann man nachher auch den Druck erhöhen, dass eben die Anlagerendite gestärkt wird.
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2: Ich bin der Dario Jecker.
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2: Urs Lehmann, der Geschäftsführer des Weltskiverbands FIS, tritt zurück. Und das nicht mal ein Jahr, nachdem er den neu geschaffenen Posten übernommen hat. Wie der Blick berichtet, sei es zu einem Zerwürfnis zwischen Lehmann und FIS-Präsident Johann Eliasch gekommen. Das 59. Eidgenössische Schützenfest hat begonnen. Es werden in verschiedenen Bündner Gemeinden rund 35.000 Schützinnen und Schützen und 100.000 Zuschauer erwartet, das meldet Keystone SDA. Über 2 Millionen Schüsse werden in etwa fallen. Das Eidgenössische Schützenfest umfasst insgesamt 11 Disziplinen. Am beliebtesten ist das Schießen auf die 300 Meter Distanz. Jacques und Jessica Moretti werden heute gemeinsam vor Gericht befragt. Es ist das erste Mal, dass das Besitzerpaar der Bar Le Constellation gemeinsam zur Brandkatastrophe von Crans-Montana angehört werden. Mehrere Anwälte vor Ort in Sion kritisierten, dass es erst jetzt dazu komme. Es bestehe die Gefahr, dass sich die beiden abgesprochen hätten. Trotz Regen fehlt das Wasser. Viele Wasserstände der Schweizer Flüsse und Seen sind zu tief für die Jahreszeit. Besonders betroffen sind der Bodensee und der Zugersee. Trotz den Niederschlägen der vergangenen Tage zeigen aktuelle Messungen des Bundesamtes für Umwelt auch zu niedrige Werte für den Hochrhein, die Reuss und die Limmat. Wir haben etwa 20 Minuten länger auf dem Zürcher Westring ab Urdorf Süd stauen, dort bis zum Gubrisch-Tunnel. Dann haben wir noch den Gotthardstau, 3 km Richtung Süden, eine halbe Stunde, dann geht es länger zwischen Wassern und Göschenen. In der Gegenrichtung sind es 2 km zwischen Quinto und Airolo, 20 Minuten, wo wir dort stehen.
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3: Langsam kommt ein bisschen Bewegung ins Wetter. Nebst den Wolken zeigt sich die Sonne auf den Omianen immer häufiger und es bleibt an den meisten Orten trocken. Hier und da kann es noch 1-2 Tropfen geben, bei um die 16 bis 19 Grad. Mal am Samstag selbiges, aber am Sonntag ist es dann trocken und sonnig mit bis zu 23 Grad.
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3: Buon Appetito, enjoy your meal oder einfach einen guten. Liebes FM1-Land, ich hoffe, es gibt etwas Feines bei euch auf den Teller. Und auf die Ohren, jetzt geht es von uns. Dann macht die nächsten 4 Hits im Stück.

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0: FM1 ist das an dem Freitag, wo heute Morgen bei den FM1 Wachmacher etwas Grosses angekündigt worden ist. Sie da gerne einfach nächstes Jahr ein gigantisches Konzert.
1: Heute zusammen hier ist Hecht. Hey, wir spielen am 12. Juni 2027 unsere grösste Show im letzten Grund. Hey, wir sind schon ein bisschen nervös, aber wir freuen uns einfach unfassbar, das zu erleben. Also kommen wir vorbei. Tschüss!
0: Ja, exakt in einem Jahr bringen Sie das letzte Grundstadion zum Beben. Hecht, könnt ihr euch jetzt schon rot in die Agenda eintragen. Die Vorfreude ist bei euch Hecht-Fans wahrscheinlich riesig, aber natürlich auch bei Ihnen selber. Sie können es kaum erwarten.
2: Auf die Bilder, wenn man da von der Bühne runter schauen, einfach das Meer an Menschen sieht, die mit uns feiern.
1: Also, wenn wirklich all die Hecht-Fans vereint sind, die haben jetzt grosse Shows in Bern, Zürich und Basel gespielt, und wenn die alle da sind von der ganzen Schweiz, ich glaube, das wird einmalig.
0: Ja, und für das einmalige Hecht-Konzert im letzten Grund nächsten im Juni könnt ihr euch Tickets sichern. Und zwar am nächsten Freitag ab 12 Uhr am Mittag, da startet dann der Vorverkauf. Unsere Einstimmung gönnen wir uns jetzt Hecht direkt an bei FM1. Mit ihrem neuesten Wurf, Mon Amour.
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8: Ich bin der Dario Jecker.
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8: Urs Lehmann, der Geschäftsführer des Weltskiverbands FIS, tritt zurück. Und das nicht mal ein Jahr, nachdem er den neu geschaffenen Posten übernommen hat. Wie der Blick berichtet, sei es zu einem Zerwürfnis zwischen Lehmann und FIS-Präsident Johann Eliasch gekommen. Das 59. Eidgenössische Schützenfest hat begonnen. Es werden in verschiedenen Bündner Gemeinden rund 35.000 Schützinnen und Schützen und 100.000 Zuschauer erwartet, das meldet Keystone SDA. Über 2 Millionen Schüsse werden in etwa fallen. Das Eidgenössische Schützenfest umfasst insgesamt 11 Disziplinen. Am beliebtesten ist das Schießen auf die 300 Meter Distanz. Jacques und Jessica Moretti werden heute gemeinsam vor Gericht befragt. Es ist das erste Mal, dass das Besitzerpaar der Bar Le Constellation gemeinsam zur Brandkatastrophe von Crans-Montana angehört werden. Mehrere Anwälte vor Ort in Sion kritisierten, dass es erst jetzt dazu komme. Es bestehe die Gefahr, dass sich die beiden abgesprochen hätten. Trotz Regen fehlt das Wasser. Viele Wasserstände der Schweizer Flüsse und Seen sind zu tief für die Jahreszeit. Besonders betroffen sind der Bodensee und der Zugersee. Trotz den Niederschlägen der vergangenen Tage zeigen aktuelle Messungen des Bundesamtes für Umwelt auch zu niedrige Werte für den Hochrhein, die Reuss und die Limmat. Auf der A1 Zürich Richtung St. Gallen hat es einen Unfall gegeben. Zwischen der Raststätte Kemptal Süd und Dös hat es darum Stau. Der Standstreifen ist gesperrt. Ich wünsche eine gute Fahrt.
9: Es ist wechselhaft, aber doch recht freundlich. Am Nachmittag teilen sich die Sonne und die Wolken den Himmel. Regentropfen kann es noch geben, bleiben aber die Ausnahme bei um die 16 bis 19 Grad. Am Samstag und am Sonntag ist die Sonne ein bisschen präsenter und ist spürbar milder mit bis zu 22 Grad. Morgen kann sie und aber gleich noch ein, zwei Tropfen geben. Am Sonntag bleibt es trocken.

0: Freitagmittag bei FM1 mit Alanis Morissette und ihrem Ironic. Ja, wir machen weiter mit ihm.
1: Sherry Gervaldal.
0: Entschuldigung, wem?
1: Sherry Gervaldal.
0: Ja, besser bekannt unter seinem Künstlernamen Kygo. Save My Love heisst die neueste Wurf. Und gibt's jetzt gerade noch vor der Lady Gaga, Maroon 5 und the Jonas Brothers.
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6: Ich bin der Dario Jecker.
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6: Urs Lehmann, der Geschäftsführer des Weltskiverbands FIS, tritt zurück. Und das nicht mal ein Jahr, nachdem er den neu geschaffenen Posten übernommen hat. Wie der Blick berichtet, sei es zu einem Zerwürfnis zwischen Lehmann und FIS-Präsident Johann Eliasch gekommen. Das 59. Eidgenössische Schützenfest hat begonnen. Es werden in verschiedenen Bündner Gemeinden rund 35.000 Schützinnen und Schützen und 100.000 Zuschauer erwartet, das meldet Keystone SDA. Über 2 Millionen Schüsse werden in etwa fallen. Das Eidgenössische Schützenfest umfasst insgesamt 11 Disziplinen. Am beliebtesten ist das Schießen auf die 300 Meter Distanz. Jacques und Jessica Moretti werden heute gemeinsam vor Gericht befragt. Es ist das erste Mal, dass das Besitzerpaar der Bar Le Constellation gemeinsam zur Brandkatastrophe von Crans-Montana angehört werden. Mehrere Anwälte vor Ort in Sion kritisierten, dass es erst jetzt dazu komme. Es bestehe die Gefahr, dass sich die beiden abgesprochen hätten. Trotz Regen fehlt das Wasser. Viele Wasserstände der Schweizer Flüsse und Seen sind zu tief für die Jahreszeit. Besonders betroffen sind der Bodensee und der Zugersee. Trotz den Niederschlägen der vergangenen Tage zeigen aktuelle Messungen des Bundesamtes für Umwelt auch zu niedrige Werte für den Hochrhein, die Reuss und die Limmat. Auf der A1 Zürich Richtung St. Gallen hat es einen Unfall gegeben. Zwischen der Raststätte Kemptal Süd und Dös hat es darum Stau. Der Standstreifen ist gesperrt. Ich wünsche eine gute Fahrt.
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7: Je länger der Freitag, desto schöner und trockener wird es. Zwischen den Wolken zeigt sich zunehmend häufiger, dann bei um die 16 bis 19 Grad. Und wer schon aufs Wochenende chillt, morgen kann sie und dann noch ein, zwei Tropfen geben. Ist aber auch schon recht sonnig. Und am Sonntag bleibt es dann trocken und schön mit bis zu 23 Grad.
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7: Einen guten Start in Nami wünsche. Da habe ich auch schon die nächsten Hits für euch bereitgelegt. Vier von denen gibt es im Stück für euch. Und da sind auch der Ray Dalton und der Dell dabei. Geht nach Michael Schulte und das.

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0: Ja, cool, cool, richtig cool. Das ist genau das Richtige, was ich heute brauche. Danke vielmals, sensationell, super cool.
1: Ja, der Paddy von St. Gallen kann sich freuen. Er geht gratis ans Fadoud Sound.
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0: Michael Jackson sind wir rund um extra den Freitagnachmittag. Ja. Wow, wow, wow und nochmal wow. Ja, ihr lieben Hecht-Fans im FM1-Land, mobilisiert alle eure Freunde, Verwandten, Kollegen und Bekannten, weil sie haben es heute angekündigt. In einem Jahr, am 12. Juni 2027, haben sie das grösste Konzert,
1: auf meinem Grabstein muss dein Name stehen,
0: wo sie je gespielt haben, und zwar im Lizzi-Grundstadion Zürich.
2: Also die erste grosse Herausforderung ist einfach, dass die Leute kommen. Es ist dreimal Hallenstadion, das vergisst man manchmal, richtig viele Leute. Also Leute, die das hören und sich fragen, ob sie kommen sollen, die Antwort ist ja. Und dann ist natürlich, wenn wir dann die Leute hier haben, ist wirklich, wir wollen eigentlich eine neue Show machen. Die Leute sind bei unseren Clubkonzerten schätzen, dass sie eigentlich von uns sehr viel sehen. Und gleichzeitig muss es einfach auch ein richtiges Stadionbeänger werden. Aber da haben wir ein Jahr lang Zeit und wir gehen nicht auf, bis wir es haben.
0: Ja, Tickets gibt es am nächsten Freitag zum Posten. Macht euch am besten schnell eine Erinnerung ins Handy, dass ihr den Vorverkauf startet, auch ja nicht verpasst. Und geniesst jetzt ihren Stimmungsgarant Sommervögel. Hier bei uns, bei FM1.

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10: Ich bin Dario Jecker.
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10: Temu und Shein sollen Verantwortung übernehmen, das will der Bund. Neue Vorschriften für im Internet gehandelte Produkte sollen die Sicherheit für Schweizer Konsumentinnen und Konsumenten erhöhen. Interessierte Kreise können sich bis Ende September zum revidierten Produktesicherheitsgesetz äußern, schreibt der Bundesrat. Urs Lehmann tritt als Geschäftsführer des Weltskiverbands FIS zurück, nach nicht einmal einem Jahr im Amt. Wie der Blick schreibt, hat sich Lehmann mit dem FIS-Präsidenten Johann Eliasch gestritten. Sie haben offenbar unterschiedliche Ansichten über die Finanzen des Weltskiverbands. Urs Lehmann hoffe jetzt, dass Johann Eliasch nächsten Donnerstag als FIS-Präsident abgewählt wird. Bei einer neuen Führung seien die Chancen gut, dass Lehmann die Rolle als CEO wieder übernehmen kann. Die junge SVP will ein Handyverbot an außerroter Schulen. Sie hat darum die Volksinitiative «Keine Bildschirmzeit auf dem Pausenhof» oder auch «Handyverbotsinitiative» eingereicht. Diese fordert ein Verbot von privaten Geräten während den Unterrichtszeiten, in den Pausen und während Schulanlässen. Lehrpersonen sollen Ausnahmen bewilligen dürfen. Der US-Schauspieler James Handy ist in Los Angeles niedergestochen worden und später gestorben. Handy ist unter anderem aus der Actionfilm-Fortsetzung Top Gun Maverick bekannt. Die Polizei bestätigte in einer Mitteilung, dass sie den 81-jährigen Schauspieler im Vorgarten seines Anwesens gefunden habe. Ein Verdächtiger stellte sich vor Ort der Polizei, er soll der Sohn der Freundin James Handys sein. Auf der A13 sah ganz richtig St. Margrethe stauet zwischen Haag und Sennwald. Dort wegen Bauarbeiten, es geht eine Viertelstunde länger. Ich wünsche eine gute Fahrt.
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11: Wie sagt man so schön, ein Mix aus Sonne und Wolken, höchstens mit einzelnen und ganz lokalen Tropfen, haben wir heute noch mit 16 bis 19 Grad. Und das Beste kommt noch. Schon mal am Samstag ist es mit lokalem Regenrisiko recht freundlich und mild. Aber der Sonntag, der kommt richtig sonnig und sommerlich daher, mit bis zu 23 Grad.
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11: Wir heben richtig Feierabend und Wochenende und da drücken wir gleich nochmal aufs musikalische Gaspedal. Hauen jetzt eine halbe Stunde lang ein mit dem anderen für euch raus. Da ist für jede und jeden etwas dabei. Luca Henny, Milo, Katy Perry, Miles Smith, Nico Santos und. Und jetzt der Felix Jens.

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1: 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So Sachen wie: Kannst du noch liegen bleiben? Oder: Ich habe schon zu Morgen gerichtet. Geht jetzt durchgehen auf 08 48 22 22 11, dass ihr dann hier bei uns mit diesen Sätzen in den Tag startet, die ihr am Morgen auch wirklich hören wollt.

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0: Nachmittag, Tobi F. Mais, es ist 3.
1: Ich bin der Dario Jecker.
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1: Temu und Shein sollen Verantwortung übernehmen, das will der Bund. Neue Vorschriften für im Internet gehandelte Produkte sollen die Sicherheit für Schweizer Konsumentinnen und Konsumenten erhöhen. Interessierte Kreise können sich bis Ende September zum revidierten Produktesicherheitsgesetz äußern, schreibt der Bundesrat. Urs Lehmann tritt als Geschäftsführer des Weltskiverbands FIS zurück, nach nicht einmal einem Jahr im Amt. Wie der Blick schreibt, hat sich Lehmann mit dem FIS-Präsidenten Johann Eliasch gestritten. Sie haben offenbar unterschiedliche Ansichten über die Finanzen des Weltskiverbands. Urs Lehmann hoffe jetzt, dass Johann Eliasch nächsten Donnerstag als FIS-Präsident abgewählt wird. Bei einer neuen Führung seien die Chancen gut, dass Lehmann die Rolle als CEO wieder übernehmen kann. Die junge SVP will ein Handyverbot an außerroter Schulen. Sie hat darum die Volksinitiative «Keine Bildschirmzeit auf dem Pausenhof» oder auch «Handyverbotsinitiative» eingereicht. Diese fordert ein Verbot von privaten Geräten während den Unterrichtszeiten, in den Pausen und während Schulanlässen. Lehrpersonen sollen Ausnahmen bewilligen dürfen. Tierquälerisch erzeugte Pelze dürfen ab dem 1. Juli 2029 nicht mehr eingeführt und ab dem 1. Juli 2030 nicht mehr verkauft werden. Das hat der Bundesrat beschlossen. Damit hat die Pelzbranche mehr Zeit, um auf das Verbot zu reagieren. Bisher war geplant, das Importverbot 2 Jahre früher einzuführen. Die Pelzbranche brauche Zeit, um Produktionsstätten anzupassen und beispielsweise Tiergehege zu verbessern.
0: Kurz nach um 3 stockt es ein bisschen auf der A13. Und zwar San Bernardino richtig kurz zwischen Katzis und Reichenau, aktuell 25 Minuten plus. Und dann geht nochmal auf der A13 richtig St. Margrethe zwischen Tag und Seenwald. Aktuell eine halbe Stunde, wo es länger geht.
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0: Auch heute Freitag ist für euch alle etwas mit dabei. Wolken, Sonne und vor allem entlang der Berge kann es lokal am Abend mal noch ein paar Regentropfen geben. Ähnlich abwechslungsreich geht es dann auch morgen Samstag durch den Tag. Am Morgen eher bewölkt, am Nachmittag eher sonnig, mit Temperaturen auch morgen von um die 20 Grad.
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0: In der Turnhalle da werden gerade Mattenwagen und Co. versorgt. Auf den Wegen Richtung Schulschluss, respektive Richtung Wochenende, begleiten wir euch mit ganz viel Musik. Der Sheeran, Jonas Blue oder gerade jetzt Olivia Dean.

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0: Das ist heute Freitagnachmittag bei FM1. Wo es bei euch gerade so tönt, wenn eben der Spielplan fürs Grümpeli oder Turnfest im Gruppenchat verschickt wird. Schon mal ein bisschen Wochenendstimmung gibt es mit Ihnen Eurythmics und Sweet Dreams gerade in den nächsten 20 Minuten. Von der Weg am Endspurt entgegen dem Arbeiten, der Michael Schulze oder yeah, we'll be alright. Auch die zwei hier, der Robin Schulz und der Tom Walker, Sun Will Shine. Kommen gut am Wochenende entgegen.
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0: der Chef Mais. Freuen Freitag Nachmittag mit Eurythmics. Und Vorbereitung aufs Gespräch am Nachtisch heute. Die Schweizer Band Hechts gibt bekannt, dass nächstes Jahr das grösste Konzert von ihrer Karriere geben. Und zwar im Letzten Grund Zürich im Juni 2027. Wenn ihr jetzt da so gehört, denkt ihr euch vielleicht so, ja gut, jetzt sind sie erst gerade im Hallenstadion gewesen, das ist ja auch absolut riesige Nummern, oder? Aber Stefan von Hechts ist eben schon nicht das gleiche Level, wie man vielleicht zuerst meint.
1: Es ist dreimal Hallenstadion, das vergisst man manchmal richtig viele Leute. Also Leute, die das hören und sich fragen, ob sie kommen sollen, die Antwort ist ja.
0: Ja, und die Tickets, die gibt es nächstes Freitag. Da startet der Vorverkauf. Bei uns haben wir es euch schon jetzt. Das sind Hechts mit ihrem Hit Kawasaki bei FM1. Guten Weg Richtung Wochenende.

0: Hören das auch? Das Wochenende? So tönt der Weg dort hin. Der Flowrider und Kesha, Ride Round, der Hit. Sorgt für Schwung, unter anderem für euch. Parat, noch ein Punkt.
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0: Die letzte Telefon für heute. Es ist Fieri.
8: Ich bin der Dario Jecker.
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8: Der Bundesrat will verschiedene Sportgroßanlässe mit über 8 Millionen Franken unterstützen. Welt- oder Europameisterschaften entfalteten vielfältige Wirkungen in Sport, Wirtschaft und Gesellschaft, schreibt der Bundesrat. Von den Zusatzbeiträgen profitiert unter anderem die Männer-Handball-Europameisterschaft 2028 in Zürich und die Judo-Weltmeisterschaft im gleichen Jahr in Lausanne. Das Opfer des Tötungsdelikts von Solgen am Dienstag ist identifiziert. Die Identifizierung geschah gemeinsam mit dem Institut für Rechtsmedizin St. Gallen, sagt Daniel Meili von der Thurgauer Kantonspolizei.
10: Bei dem Opfer handelt es sich um einen 70-jährigen Österreicher. Der genaue Tatablauf ist im Moment noch Gegenstand der Abklärungen. Da ist die Kriminalpolizei zusammen mit der Staatsanwaltschaft intensiv am Arbeiten.
8: Am Dienstag soll ein 65-jähriger Schweizer den 70-jährigen Österreicher niedergestochen haben. Das Opfer ist noch am Tatort verstorben. Der Fußball-Nazi-Stürmer Breel Embolo ist endlich auf dem Weg in die USA. Wie er auf Instagram schreibt, ist er heute Nachmittag mit dem Flugzeug abgehoben. Die Abreise des Nazi-Stürmers hatte sich wegen eines Visa-Problems verzögert. Ein Einsatz im letzten Testspiel der Schweiz morgen gegen Australien ist aber wegen der knappen Zeit unwahrscheinlich. Der als Timmy bekannte Buckelwal in der Ostsee war offenbar ein Weibchen. Das zeigt eine Untersuchung des Wals am Strand der dänischen Insel Anholz laut dem Sender TV2. Die Untersuchung wurde gestern Abend beendet. Heute sind alle Überreste des Buckelwals vom Strand entfernt worden.
0: Kurz nach dem Vieri stockt es ein auf der A13. San Bernardino richtig kurz zwischen Katzis und Reichenau. Aktuell gute 20 Minuten, wo es länger geht. Abgesehen von ein paar 5 Minuten stocken haben wir aber sonst keine Meldungen für die Ostschweiz und Graubünden. Kommen gut an euer Ziel.
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0: Jetzt heute Nachmittag und Abend, da bleibt es grundsätzlich bewölkt, lokal aber auch mal noch ein bisschen mit Sonne gemischt. Gegen Berge kann es an der einen Ort auch mal noch ein paar Regentropfen geben. Morgen Samstag dann weiterhin der vielseitige Mix, kann man sagen, mit am Morgen hauptsächlich Wolken, am Nachmittag eher sonnig und gegen den Abend dann eben teilweise auch mal noch mit ein paar Regentropfen.
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0: Ja, so ein Blick auf die Uhr. Mal schon bald einmal. Tauscht viel von euch. Der Hammer oder Schraubenzieher gegen den Besen. Das Wochenende kommt näher. Und wir begleiten euch dann jetzt mit der Noemi Besen.

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0: Einmal noch richtig Schwung mit dem Fluoride also bei FM1. Und ganz frisch, wie der Kuchen, den ihr gerade aus dem Ofen nehmt, ist auch das hier. Ein neues Newsportal aus der Schweiz. schweizheute.ch. Wenn ihr wissen wollt, was eigentlich bei euch in der Region läuft, aber auch welche Themen bewegen die ganze Schweiz oder sogar die ganze Welt, dann habt ihr das alles in nur einer App, respektive eben auf einem Portal. Das ist schweizheute.ch und zwar eben erst seit heute online und aktiv. Es informiert nicht nur über Geschichten in der Schweiz und der Welt, sondern auch aus eurem Dorf oder eurer Region. So viel Vielfalt auf gerade einer Plattform. Patrick Müller, Chefredakteur von Schweiz Heute. Also für wer genau sind denn jetzt eure News?
1: Das Portal hat nicht irgendeine spezifische Zielgruppe, eine Bubble. Ich finde, es gibt schon genug Bubble-Medien. Eine Sendung für die Linken, für die Rechten, für ganz Junge, für Senioren. Wir wollen wirklich für alle da sein, die sich interessieren, was in der Schweiz politisch läuft, was wirtschaftlich läuft, sportlich läuft. Wir wollen wissen, warum ist der Embolo hat er nicht können einreisen in Amerika für die Fussball-WM. Wir wollen wissen, wie ist das jetzt mit dieser 10 Millionen Abstimmung? Also sehr ein breites Zielpublikum.
0: Und jetzt vielleicht noch so ein bisschen eine gemeine Frage. Es gibt ja wirklich einen Haufen Zeitungen und Newsseiten in der Schweiz. Warum braucht es jetzt nochmal eine?

0: Das ist eine berechtigte Frage. Wir haben eine Überflutung mit Informationen. Wir haben KI, die uns überflutet mit künstlich generierten Artikeln. Wir haben falsche Informationen, die sich verbreiten. Es ist eine riesige Informationsflut. Und ich glaube, gerade darum braucht es gute journalistische Produkte, gute Plattformen, wo man weiss, denen kann man vertrauen. Wir bei CH Media haben 350 Journalistinnen und Journalisten in der ganzen Schweiz. Das sind Leute aus Fleisch und Blut, wo man ein Mail schreiben kann, wo man anrufen kann, die vor Ort sind bei Anlässen, bei Events. Und das sind in der Zeit, in der wir leben, glaube ich, ganz wichtige Leistungen, die die erbringen. Und die Beiträge, die bündeln wir jetzt auf Schweiz heute.
1: Also, ab sofort habt ihr alles, was ihr wissen müsst. Zum Mitreden und informiert bleiben quasi bei euch im Hosensack mit der App auf dem Handy oder halt bei euch auf dem PC. schweizheute.ch seid heute für euch online.

0: Der Miles Smith für euch als Begleitung. Richtig Feierabend. Wobei, vielleicht sind wir ja da schon im Feierabend und am Vorbereiten fürs Wochenende. Und jetzt vielleicht nicht mal unbedingt einen Postizettel schreiben, um das Essen zu posten, sondern geht den Gaskocher am Auffüllen und das Velo auf den Veloträger verladen. Begleitung für den Weg Richtung Camping-Wochenende gibt es bei uns mit ganz viel Musik. Glockenbach haben wir heute hier am Start. Olivia Rodrigo sorgt so für den Schwung. Good for you, der Hit für euren Freitagabend. Und auch am Start der Nico Santos, All Time High. Mit dem gehen wir zusammen ab Richtung Freitag-Feierabend und Wochenende.
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0: Einen schönen guten Abend, Tobi F. Mais. Es wird 16:30 Uhr.
7: Ich bin der Dario Jecker. Guten Tag.
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7: Der Bundesrat will verschiedene Sportgroßanlässe mit über 8 Millionen Franken unterstützen. Welt- oder Europameisterschaften entfalteten vielfältige Wirkungen in Sport, Wirtschaft und Gesellschaft, schreibt der Bundesrat. Von den Zusatzbeiträgen profitiert unter anderem die Männer-Handball-Europameisterschaft 2028 in Zürich und die Judo-Weltmeisterschaft im gleichen Jahr in Lausanne. Mit 178 Stundenkilometer im 80er. Die Thurgauer Kantonspolizei schreibt, sie habe heute Morgen einen 19-jährigen Raser aus dem Verkehr gezogen. Der Rumäne war damit nach Abzug der Sicherheitsmarge 93 Stundenkilometer zu schnell. Er musste den Führerschein abgeben und wurde angezeigt. Der Fußball-Nazi-Stürmer Breel Embolo ist endlich auf dem Weg in die USA. Wie er auf Instagram schreibt, ist er heute Nachmittag mit dem Flugzeug abgehoben. Die Abreise des Nazi-Stürmers hatte sich wegen eines Visa-Problems verzögert. Ein Einsatz im letzten Testspiel der Schweiz morgen gegen Australien ist aber wegen der knappen Zeit unwahrscheinlich. Die Schweiz verzichtet auch in den nächsten Jahren auf eine Teilnahme am EU-Programm Copernicus zur Erdbeobachtung. Laut dem Bundesrat fehlt das Geld dazu. Dies, obwohl das Parlament für eine Teilnahme am Satellitenprogramm gestimmt hatte. Ziel des Programms ist es, den Zustand von Ozeanen, Landoberflächen, Atmosphäre und Klima kontinuierlich zu überwachen.
0: Kurz nach um 16:30 Uhr stockt sich in der Region St. Gallen, und zwar von Grossa her. St. Gallen Winkler Richtung St. Gallen Zentrum aktuell eine Viertelstunde plus und dann auf der A13 San Bernardino Richtung Chur zwischen Katzis und Reichenau. Aktuell 20 Minuten, wo es länger geht. Abgesehen von ein paar Feierabendverkehrsstocken haben wir sonst aber keine Meldungen von grösseren Staus. Ich wünsche euch allen eine gute Fahrt.
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0: Flims, da haben wir im Moment 16 Grad, Stein 15 und Gossau 17 Grad. Morgen Samstag geht es ein bisschen drauf, auf dem Thermometer, Temperatur der Tag durch so zwischen 18 und 22 Grad. Dazu ist es am Morgen noch eher bewölkt, am Nachmittag eher sonnig und gegen den Abend kann es lokal mal noch ein paar wenige Regentropfen geben.
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bisschen früher noch Feierabend machen und ab mit dem einen Kollegen etwas trinken, den ihr bald einen Monat lang nicht mehr gesehen. Also jetzt nicht, weil er in die Ferien geht oder so, sondern weil WM ist und er darum nachher nur noch daheim vor dem Fernseher hockt. Auf dem Weg ins erste Juni-Wochenende, der Nico Santos, da bei FM.

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1: Schwung und Energie nochmal ein bisschen für den Weg auf den, für den Weg Richtung Endspurt. Kurz vor dem Buffet am Freitagabend dürfen wir da glaube ich schon sagen, Endspurt ist angesagt. Und für den spielen wir euch ganz viel Musik nach dem Punkt. Auch mit dem, Kygo Safe, My Love.
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0: Einen schönen guten Abend hier bei F1. Es wird 5.
1: Ich bin der Dario Jecker. Guten Abend.
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1: Das Barbetreiber Ehepaar Moretti ist heute zum ersten Mal gemeinsam zur Brandkatastrophe in Comontana befragt worden. Nun wird Jessica Moretti auch der Urkundenfälschung beschuldigt. Stefanie Wies.
3: Laut der Staatsanwältin soll sie die Rechnung für den Schaumstoff gefälscht haben, der an der Decke der Bar montiert war und beim Brand Feuer gefangen hat. Wie es RTS berichtet, haben die Manipulationen an der Rechnung aber eher steuerliche Gründe und keinen Zusammenhang zum Brand. Zudem ist das Ehepaar heute das erste Mal zusammen befragt worden. Mit dieser Konfrontationseinvernahme sollen widersprüchliche Aussagen aus früheren Einvernahmen geklärt werden. Und da gibt es ein paar. Warum zum Beispiel sind die Türen in der Bar zu gewesen und wie manchmal sind Wunderkerzen eingesetzt worden?
1: Der Bundesrat will verschiedene Sportgroßanlässe mit über 8 Millionen Franken unterstützen. Welt- oder Europameisterschaften entfalteten vielfältige Wirkungen in Sport, Wirtschaft und Gesellschaft, schreibt der Bundesrat. Von den Zusatzbeiträgen profitiert unter anderem die Männer-Handball-Europameisterschaft 2028 in Zürich und die Judo-Weltmeisterschaft im gleichen Jahr in Lausanne. Das Opfer des Tötungsdelikts von Solgen am Dienstag ist identifiziert. Die Identifizierung geschah gemeinsam mit dem Institut für Rechtsmedizin St. Gallen, sagt Daniel Meili von der Thurgauer Kantonspolizei.
4: Bei dem Opfer handelt es sich um einen 70-jährigen Österreicher. Der genaue Tatablauf ist im Moment noch Gegenstand der Abklärungen. Da ist die Kriminalpolizei zusammen mit der Staatsanwaltschaft intensiv am Arbeiten.
1: Am Dienstag soll ein 65-jähriger Schweizer den 70-jährigen Österreicher niedergestochen haben. Das Opfer ist noch am Tatort verstorben.
0: Kurz nach dem 5 stockt sich in der Region St. Gallen, und zwar von Gossau her Richtung St. Gallen Zentrum, Höhe Winkle. Dort geht es im Moment 20 Minuten länger. Dann schauen wir noch auf die A13, San Bernardino Richtung Chur zwischen Katzis und Reichenau, aktuell 25 Minuten, wo es länger geht. Und dann bleiben wir gerade noch auf der A13, nämlich Chur Richtung St. Gans. Da hat es einen Unfall gegeben, und zwar Höhe Bad Ragaz, aktuell dort eine halbe Stunde plus. Abgesehen von ein paar Feierabendverkehrsstockkämmer, sonst aber keine Meldungen mehr von grösseren Staus, kommen gut an euer Ziel.
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0: Es ist ein wilder Cocktail, was Wetter anbelangt am Wochenende. Jetzt nicht nur für den Rest von heute, sondern auch morgen ein Mix aus Wolken, ab und zu aber doch einmal noch ein bisschen Sonne und lokal ein paar wenige Regentropfen. Temperaturen dann morgen lokal bis zu 22 Grad.
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0: Ohne dass es wollt, kommt langsam wieder ein bisschen die Mentalität Freitagabend von wegen, ja, da kann auch bis am Montag warten. Begleitung für den Weg ins Wochenende, jetzt mit der Leonie.

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0: ist Chef Mais für euren Heimweg oder euren Weg Richtung Training. Wobei muss man ja schon sagen, Training am Freitag im FC Turmverein oder so, ja, da liegt ja der Fokus jetzt schon weniger auf Taktik und Ergebnis, sondern schon eher auf Hauptfahrzeugnis. Und die richtige Musik dazu liefert mir euch. Spice Girls und Wannabe haben wir euch dabei in den nächsten 20 Minuten. Genau wie in hier, The Red Alton und Blood Running. F-Mai spielt euch ganz viel Musik für den Weg ins Wochenende. Der Alex Warren und Carry Home. Geht auch noch um halbi.
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7: 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Es ist 17:30.
8: Ich bin der Dario Jäcker. Guten Abend.
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8: Das Barbetreiber Ehepaar Moretti ist heute zum ersten Mal gemeinsam zur Brandkatastrophe in Comontana befragt worden. Nun wird Jessica Moretti auch der Urkundenfälschung beschuldigt. Stefanie Wies.
9: Laut der Staatsanwaltin soll sie die Rechnung für den Schaumstoff gefälscht haben, der an der Decke der Bar montiert war und beim Brand Feuer gefangen hat. Wie es RTS berichtet, haben die Manipulationen an der Rechnung aber eher steuerliche Gründe und keinen Zusammenhang zum Brand. Zudem ist das Ehepaar heute das erste Mal zusammen befragt worden. Mit dieser Konfrontationseinvernahme sollen widersprüchliche Aussagen aus früheren Einvernahmen geklärt werden. Und da gibt es ein paar. Warum zum Beispiel sind die Türen in der Bar zu gewesen und wie manchmal sind Wunderkerzen eingesetzt worden?
8: Der Bundesrat will verschiedene Sportgroßanlässe mit über 8 Millionen Franken unterstützen. Welt- oder Europameisterschaften entfalteten vielfältige Wirkungen in Sport, Wirtschaft und Gesellschaft, schreibt der Bundesrat. Von den Zusatzbeiträgen profitiert unter anderem die Männer-Handball-Europameisterschaft 2028 in Zürich und die Judo-Weltmeisterschaft im gleichen Jahr in Lausanne. Der Fußball-Nazi-Stürmer Breel Embolo ist endlich auf dem Weg in die USA. Wie er auf Instagram schreibt, ist er heute Nachmittag mit dem Flugzeug abgehoben. Die Abreise des Nazi-Stürmers hatte sich wegen eines Visa-Problems verzögert. Ein Einsatz im letzten Testspiel der Schweiz morgen gegen Australien ist aber wegen der knappen Zeit unwahrscheinlich. Mit 178 Stundenkilometer im 80er. Die Thurgauer Kantonspolizei schreibt, sie habe heute Morgen einen 19-jährigen Raser aus dem Verkehr gezogen. Der Rumäne war damit nach Abzug der Sicherheitsmarge 93 Stundenkilometer zu schnell. Er musste den Führerschein abgeben und wurde angezeigt.
7: Der SMI steht kurz vor Börsenschluss mit rund 0,3% im Plus von der St. Galler Kantonalbank Angela Truniger.
10: Im Fokus ist heute der US-Arbeitsmarktbericht gestanden, der gut ausgefallen ist. Das hat Spekulationen angetrieben, dass die US-Notenbank FED schon bald ihre Zinsen könnte anheben. In der Folge sind die zinssensitiven Technologiewerte unter Druck gekommen. Der Schweizer Markt hat sich von den negativen US-Vorgaben nicht beeindrucken lassen. Technologienähe Werte wie Logitech und VAT haben aber trotzdem spürbar nachgegeben.
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7: 17:30 und da stockt es auf der A13. Einmal San Bernardino richtig kurz zwischen Katzis und Reichenau, aktuell eine halbe Stunde plus. Und dann ebenfalls eine halbe Stunde länger geht es auch nochmal auf der A13 Chur richtig Sagans zwischen Langquart und Sagans nach einem Unfall. Neue Region St. Gallen, von Gosa her richtig Stadt St. Gallen, höhere Winkel im Moment eine Viertelstunde plus.
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7: T-Shirt, ja, mal. Zu Flums haben wir aktuell 19 Grad, Zeerbrück ebenfalls 19 und Steinig sind 17 Grad. Morgen definitiv wieder T-Shirt, Temperatur so zwischen 18 und 22 Grad. Dazu ist es am Morgen hauptsächlich noch bewölkt, am Nachmittag dann an vielen Orten aber auch noch sonnig. Das mit nur ganz lokales paar weniger Regentropfen am Abend, vor allem gegen die Berge.
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0: 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Der Rückblick auf die Finanzmärkte mit dem Dragan Siebka, Fachspezialist Portfolio Management.
1: Die globalen Börsen haben diese Woche Verschnaufpause gemacht. Die Tech-Rally von letzter Woche hat nachgelassen. Asien ist freundlich geblieben, aber weniger dynamisch. Europa hat sich schwächer gezeigt, besonders der Schweizer Aktienmarkt ist unter Druck gestanden. Die Aktie von Partners Group hat vor allem für Unruhe gesorgt. Auch Kryptowährungen sind stark unter Druck geblieben. Insgesamt ist die globale Börse stabil, aber neue Höchststände haben wir diese Woche nicht gesehen.
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1: Der US-Chip-Hersteller Broadcom hat die neuen Quartalsergebnisse präsentiert. Die Zahlen sind zwar solid gewesen, aber das Unternehmen hat die hohen Erwartungen vom Markt nicht können erfüllen. Die 8 grösste Aktie im amerikanischen Aktienindex S&P 500 ist daraufhin über 10% ins Minus gefallen. Das hat den Gesamthalbleitersektor angezogen. Das zeigt einmal mehr, wie empfindlich die Aktienmärkte auf Hoffnungen und Enttäuschungen im KI- und Chip-Bereich reagieren. Pausen gehören dazu, sie schaffen Platz für realistischere Bewertungen und neue Chancen.
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0: der Robin Schulz. Und Treat Aura für euch einen Weg ins Wochenende. Oder könnt ihr euch Wochenende wirklich noch so richtig, richtig verdienen? Mit einer kurzen Session im Fitness. Dann liefern wir euch die Energie, die ihr dort braucht. Mit Ofenback und ihrem Hit Overdrive. Für euch noch ein Punkt.
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0: Einen schönen guten Abend hier bei F1. Es ist 6 Uhr.
6: Ich bin Dario Jecker. Guten Abend.
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6: Das Barbetreiber Ehepaar Moretti ist heute zum ersten Mal gemeinsam zur Brandkatastrophe in Comontana befragt worden. Nun wird Jessica Moretti auch der Urkundenfälschung beschuldigt. Stefanie Wies.
7: Laut der Staatsanwältin soll sie die Rechnung für den Schaumstoff gefälscht haben, der an der Decke der Bar montiert war und beim Brand Feuer gefangen hat. Wie es RTS berichtet, haben die Manipulationen an der Rechnung aber eher steuerliche Gründe und keinen Zusammenhang zum Brand. Zudem ist das Ehepaar heute das erste Mal zusammen befragt worden. Mit dieser Konfrontationseinvernahme sollen widersprüchliche Aussagen aus früheren Einvernahmen geklärt werden. Und da gibt es ein paar. Warum zum Beispiel sind die Türen in der Bar zu gewesen und wie manchmal sind Wunderkerzen eingesetzt worden?
6: Der Bundesrat will verschiedene Sportgrossanlässe mit über 8 Millionen Franken unterstützen. Welt- oder Europameisterschaften entfalteten vielfältige Wirkungen in Sport, Wirtschaft und Gesellschaft, schreibt der Bundesrat. Von den Zusatzbeiträgen profitiert unter anderem die Männer-Handball-Europameisterschaft 2028 in Zürich und die Judo-Weltmeisterschaft im gleichen Jahr in Lausanne. Ein 69-jähriger Autofahrer ist gestern auf der A13 bei Rothenbrunnen verunfallt und gestorben. Der Niederländer sei wahrscheinlich wegen einer medizinischen Ursache verunfallt, schreibt die Kantonspolizei Graubünden. Nach dem Isla-Bella-Tunnel geriet sein Fahrzeug nach rechts und prallte erst gegen die rechte, dann gegen die linke Leitplanke. Obwohl Drittpersonen und ein Rettungsteam umgehend mit der Reanimation begannen, verstarb der Mann noch an der Unfallstelle. Die A13 war auf dem Abschnitt kurzzeitig gesperrt.
0: 2:56 und es staut ein bisschen auf der A1 Zürich Richtung St. Gallen zwischen Münchwilen und Wil. Da geht es im Moment gute 10 Minuten länger. Dann auf die A13 San Bernardino Richtung Chur zwischen Katzis und Reichenau. Aktuell eine halbe Stunde plus und geht nochmal auf der A13 und zwar Chur Richtung Sagans zwischen Langquart und Sagans. Aktuell 25 Minuten, wo es dort länger geht wegen einem Unfall.
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0: Heute Abend weiterhin ein interessanter Mix mit mehr oder weniger allem. Also ein bisschen Sonne, ein bisschen Wolken und lokal einmal noch ein paar Regentropfen. Ähnlich dann gerade auch morgen Samstag. An den meisten Orten ist es trocken, höchstens gegen Berge. Am Abend noch mit ein bisschen Regen, sonst am Morgen eher bewölkt, am Nachmittag eher sonnig.
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0: Auch in Freitagabend, wo noch vielleicht denkt, ja, wäre gerade noch schnell gut, um noch daheim geschwind den Rasen mähen. Wenn dann aber der Rasenmäher eher so tönt. Dann ist da ein ganz klares Zeichen. Zeit für Wochenende. Guten Start mit dem Iggy Kelly.

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0: Ihr seid heute Morgen als erstes ganz schnell auf Insta schauen, wo noch verwacht sind. Wie ihr es gesehen habt, da kommt noch etwas bei Hecht. Sie haben, wie man das heute so macht, angekündigt, dass bald etwas angekündigt wird. Big News gibt's. Nächsten Juni, da spielen sie nämlich ein Konzert im Letzigrund in Zürich. Das grösste Konzert in ihrer Karriere, also nächsten Sommer. Und der Letzi, ist schon eine Hausnummer. Ich meine, Jungs, jetzt einfach mal so gefragt, wer kommt euch gerade so in den Sinn, wo bis jetzt eben im Letzigrund ein Konzert gespielt hat?
1: Boah, viel. AC/DC. Rolling Stones, Taylor Swift.
2: Taylor Swift, ja.
3: Paul McCartney.
4: Guns N' Roses.
1: Bon Jovi.
2: Ja.
5: Aerosmith. Mit Bryan Adams und Black Crowes und ich.
1: Imagine Dragons, dann ich Coldplay und der Ed Sheeran.
0: Ja, und jetzt bald auch noch Hecht. Was für eine Liste ist da bitte? Sind drum unbedingt dabei bei diesem Erlebnis. Nächsten Freitag, da geht der Ticketvorverkauf los. Schon jetzt bei uns haben wir es euch mit dem Hit Kaye, hier bei FM1.

0: Das ist Lady Gaga für euren Freitagabend. Und nachdem wir jetzt das dritte Mal geschaut haben, ob der Herd wirklich abgestellt ist und ob die Haustür auch wirklich beschlossen ist, da geht es jetzt ab auf den Weg Richtung Wellnesswochenende. Und heute begleiten wir euch mit ganz viel Musik. Nach dem halben mit dabei für euch der Solaroy und Hurricane. Oder ein Klassiker, könnte man dem ziemlich sicher schon sagen, 90er Jahre. Der Dr. Alban, Sing Halleluja. Von Klassiker zu ganz, ganz frischer Musik. Der Teddy Swims, Mr. Know-It-All. Auch der haben wir euch bereit. Hier bei FM1 für den Start ins Wochenende.
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0: Auf dem Weg unter die Dusche. Jetzt geht noch das, was es heute Abend zu wissen gibt. Es ist 6:30.
5: Ich bin der Dario Jäcker. Guten Abend.
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5: Zum Schutz des G7-Gipfels von Mitte Juni in Evian am Genfersee haben Frankreich und die Schweiz eine Vereinbarung über die militärische Kooperation ausgearbeitet. Der Bundesrat hat die Vereinbarung genehmigt. Rund 4'000 Armeeangehörige kommen zum Einsatz. Zudem sollen an der Grenze zu Frankreich Kontrollen durchgeführt werden. Ein 69-jähriger Autofahrer ist gestern auf der A13 bei Rothenbrunnen verunfallt und gestorben. Der Niederländer sei wahrscheinlich wegen einer medizinischen Ursache verunfallt, schreibt die Kantonspolizei Graubünden. Nach dem Isla-Bella-Tunnel geriet sein Fahrzeug nach rechts und prallte erst gegen die rechte, dann gegen die linke Leitplanke. Obwohl Drittpersonen und ein Rettungsteam umgehend mit der Reanimation begannen, verstarb der Mann noch an der Unfallstelle. Die A13 war auf dem Abschnitt kurzzeitig gesperrt. Sexualkundeunterricht darf an italienischen Schulen künftig nur noch mit Zustimmung der Eltern stattfinden. Für Kindergärten und Grundschulen sieht die Vorlage ein vollständiges Verbot von Sexualkundeunterricht vor. Der italienische Bildungsminister begründet, Minderjährige vor Genderpropaganda schützen zu wollen. Die Opposition dagegen findet, man dürfe Sexualkunde nicht anders als andere Unterrichtsfächer behandeln. Nachdem gestern eine Boeing 787 am Frankfurter Flughafen eingeknickt ist, sucht die Lufthansa laut eigenen Angaben nach der Ursache. Beim Flugzeug ließ gestern das vordere Fahrwerk nach, sodass der Bug des Flugzeugs auf den Boden krachte. Die zwei Verletzten der 13 Crewmitglieder, die an Bord waren, konnten mittlerweile das Spital verlassen. Fahrgäste waren keine an Bord.
0: Der SMI schließt heute mit rund 0,4% im Plus von der St. Galler Kantonalbank, Angela Truniger.
6: Im Fokus ist heute der US-Arbeitsmarktbericht gestanden, der gut ausgefallen ist. Das hat Spekulationen angetrieben, dass die US-Notenbank FED schon bald ihre Zinsen könnte anheben. In der Folge sind die zinssensitiven Technologiewerte unter Druck gekommen. Der Schweizer Markt hat sich von den negativen US-Vorgaben nicht beeindrucken lassen. Technologienähe Werte wie Logitech und VAT haben aber trotzdem spürbar nachgegeben.
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0: 2:30 und da haben wir noch den Unfall auf der A1 Zürich Richtung St. Gallen. Zwischen Münchwilen und Wil geht es aktuell eine gute halbe Stunde länger. Dann auf der A13 San Bernardino Richtung Chur zwischen Katzis und Reichenau aktuell 3/4 Stunde plus. Und gerade nochmal auf der A13 Chur Richtung Sagans zwischen Langquart und Sagans aktuell 10 Minuten. Wo es länger geht.
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0: Heute Abend da bleibt es bewölkt, mit immer mal wieder ein bisschen Sonne gemischt. Über die Nacht an den meisten Orten ist es auch weiterhin trocken. Morgen Samstag am Morgen eher bewölkt, am Nachmittag eher sonnig und am Abend kann es gegen Berge lokal ein paar Tropfen geben.
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0: Und da war sie, die erste Juniwoche beim Arbeiten, zumindest einmal bei den meisten. Für den Weg im Feierabend oder eben auch Wochenende, da haben wir euch jetzt noch die beliebtesten und aktuellsten Hits vom Tag. Die Schweizer Vertretung macht auf dem Platz 7 gerade den Solaroy und Hurricane.

0: quasi die Silbermedaille, die behalten wir in der Schweiz mit der Linda Ellis und ihrem Hit River. Das ist unser Platz 2 vom Freitagabend.
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0: Und für euren Weg ins Training oder vielleicht schon vom Training ins Feierabendbier, da begleiten wir euch jetzt natürlich auch noch mit dem Platz 1 von der beliebtesten und aktuellsten Hits vom Tag. Heute Abend heisst der Drive Safe und kommt von Miles Smith und dem Nighthorn. Einen guten Start ins Wochenende wünsche ich.
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6: Ich bin Dario Jecker. Guten Abend.
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6: Zum Schutz des G7-Gipfels von Mitte Juni in Evian am Genfersee haben Frankreich und die Schweiz eine Vereinbarung über die militärische Kooperation ausgearbeitet. Der Bundesrat hat die Vereinbarung genehmigt. Rund 4'000 Armeeangehörige kommen zum Einsatz. Zudem sollen an der Grenze zu Frankreich Kontrollen durchgeführt werden. Ein 69-jähriger Autofahrer ist gestern auf der A13 bei Rothenbrunnen verunfallt und gestorben. Der Niederländer sei wahrscheinlich wegen einer medizinischen Ursache verunfallt, schreibt die Kantonspolizei Graubünden. Nach dem Isla-Bella-Tunnel geriet sein Fahrzeug nach rechts und prallte erst gegen die rechte, dann gegen die linke Leitplanke. Obwohl Drittpersonen und ein Rettungsteam umgehend mit der Reanimation begannen, verstarb der Mann noch an der Unfallstelle. Die A13 war auf dem Abschnitt kurzzeitig gesperrt. Nachdem gestern eine Boeing 787 am Frankfurter Flughafen eingeknickt ist, sucht die Lufthansa laut eigenen Angaben nach der Ursache. Beim Flugzeug ließ gestern das vordere Fahrwerk nach, sodass der Bug des Flugzeugs auf den Boden krachte. Die zwei Verletzten der 13 Crewmitglieder, die an Bord waren, konnten mittlerweile das Spital verlassen. Fahrgäste waren keine an Bord. Russlands Präsident Wladimir Putin will sich nicht direkt mit dem ukrainischen Präsidenten Volodymyr Zelensky treffen. In einem offenen Brief hat Putin ein direktes Treffen abgelehnt. Das gestern von Kiew veröffentlichte Schreiben mit der Anfrage enthalte zudem Elemente von Unverschämtheit, erklärte Putin. Russland führt seit über 4 Jahren einen Angriffskrieg gegen die Ukraine. Stau auf der A1, Zürich Richtung St. Gallen, zwischen Münchwilen und Wil hat es einen Unfall gegeben. Dort ist die Fahrbahn auf einen Fahrstreifen verengt. Dann haben wir noch die A13, dort Chur Richtung Sargans. Hat es einen Unfall gegeben zwischen Langquart und dem Sarganserland. Ein Streifen ist auch blockiert. Und in die Gegenrichtung auf der A13, San Bernardino Richtung Chur, zwischen Thusis Nord und Reichenau hat es Stau. Es geht bis zu 40 Minuten länger.
7: Heute Abend, da gibt es nur ganz wenige Nacht im FM1, mal noch ein paar Regentropfen, sonst hauptsächlich trocken und bewölkt. Morgen Samstag dann auch mit wenigen Ausnahmen trocken im FM1-Land, am Morgen eher bewölkt, am Nachmittag eher sonnig. Das Ganze mit Temperaturen dann von um die 20 Grad.
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2: Ich bin Felix Haldimann. Guten Abend.
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2: Genf stellt 6 Millionen Franken für mögliche G7-Schäden bereit. Geschäfte in Genf, die im Zusammenhang mit dem G7-Gipfel im französischen Evian am Genfersee durch allfällige Ausschreitungen beschädigt werden, können auf finanzielle Unterstützung des Kantons zählen. Dies hat der Grosse Rat beschlossen. Betroffene Unternehmen können je nach Schaden Beiträge zwischen 3.000 und 100.000 Franken erhalten. Die NZZ wehrt sich vor Gericht gegen die Löschbefehle vom Heilmittelinstitut Swissmedic. Dies bestätigt eine Sprecherin der NZZ der Nachrichtenagentur Keystone SDA. Swissmedic hatte die Löschung mehrerer redaktioneller Artikel verfügt, weil diese als unerlaubte Werbung für rezeptpflichtige Arzneimittel eingestuft wurden. Konkret handelt es sich dabei um Artikel zu Migräne- und Abnehmspritzen. Nun muss sich das Bundesgericht damit befassen. In Deutschland ist ein 22-jähriger Syrer zu einer Haftstrafe von rund 5 Jahren verurteilt worden. Er soll einen Anschlag mit einem Sprengstoffgürtel und einem Messer geplant haben. Laut dem Berliner Landgericht hatte er aus radikal-islamistischer Gesinnung gehandelt. Es sprach den Mann unter anderem der Vorbereitung einer schweren staatsgefährdeten Gewalttat schuldig. Das Urteil ist noch nicht rechtskräftig.
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2: Der deutsche Tennisspieler Alexander Zverev steht an den French Open in Paris im Finale. Er gewinnt gegen den Tschechen Jakub Menzik in 4 Sätzen. Im Finale trifft er auf einen Italiener. Im anderen Halbfinale heute Abend treffen die beiden Landsmänner Matteo Arnaldi und Flavio Cobolli aufeinander. Der Finale der French Open ist am Sonntag. In der Region Zürich stockt der Verkehr auf dem Westring Richtung Basel zwischen Urdorf Nord und dem Limmataler Kreuz und auf der A4 Richtung Schaffhausen zwischen Winterthur Nord und dem Riethölzli-Tunnel. In der Ostschweiz hat es einen Unfall gegeben auf der A13 Richtung Sargans zwischen Langquart und Sarganserland Stelz. Der Fahrstreifen ist auf mehreren Abschnitten blockiert. Dann noch ein Blick zum Gotthard. Unten rauf geht es etwa eine Stunde länger.
3: Heute Abend, da gibt es nur eine ganz wenige Art im FM1, mal ein paar Regentropfen, sonst hauptsächlich trocken und bewölkt. Morgen Samstag dann auch mit wenigen Ausnahmen trocken im FM1-Land, am Morgen eher bewölkt, am Nachmittag eher sonnig. Das Ganze mit Temperaturen dann von um die 20 Grad.
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2: Diese Themen haben heute Schlagzeilen gemacht. Guten Abend.
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3: Der Luxusuhrenhersteller Rolex, der Fußballverein IB und der Theaterzirkus Wunderplunder. Sie alle erhalten Subventionen vom Bund. Erstmals zeigt eine Liste detailliert, wohin die Schweizer Steuermilliarden fließen. Jonathan Schöffel.
4: Knapp 300'000 Franken gehen an Rolex für eine Kinderkrippe. IB bekommt das Geld für eine humanitäre Aktion, wie es heisst. Und der Theaterzirkus Wunderplunder kann mit den Steuergeldern Kind Kunststück beibringen. Das Newsportal Schweiz heute berichtet heute über die detaillierte Subventionsliste vom Bund, die extrem lang ist. Insgesamt werden 49 Milliarden Franken verteilt.
5: Neue Vorschriften für im Internet gehandelte Produkte sollen die Sicherheit für die Konsumentinnen und Konsumenten erhöhen. Der Bundesrat hat heute die Vernehmlassung zum revidierten Produktesicherheitsgesetz eröffnet. Die Teilrevision sehe insbesondere die Schaffung neuer Pflichten für Verkäufer im Onlinehandel vor, schreibt der Bundesrat. Die Vernehmlassung dauert bis zum 28. September.
3: Die Schweiz leidet unter Trockenheit. Trotz der Niederschläge in den vergangenen Tagen sind die Abflüsse zahlreicher Fließgewässer im Mittelland für diese Jahreszeit tief bis sehr tief. Das zeigen aktuelle Messungen des Bundesamtes für Umwelt. Besonders betroffen sind der Bodensee und der Zuger See. Zurückgeführt werden könne der tiefe Pegelstand auf die Trockenheit der letzten Monate. Außerdem hätten zeitweise überdurchschnittlich hohe Temperaturen die Verdunstung erhöht. Der ukrainische Präsident Volodymyr Zelensky hat dem russischen Präsidenten Wladimir Putin ein persönliches Treffen vorgeschlagen, um ein mögliches Ende des Krieges zu besprechen. Die Mehrheit der Russen habe den Krieg und seine Folgen satt und sei bereit für Frieden, schreibt Zelensky in einem offenen Brief. Sollte Putin aber keinen Frieden wollen, werde die Ukraine weiterkämpfen. Der Kreml antwortete auf das Schreiben, dass Zelensky jederzeit nach Moskau kommen könne. Zelensky hatte Moskau als Gesprächsort bereits mehrfach abgelehnt. Die Obduktion des verstorbenen Buckelwals Timmy hat keine klare Todesursache hervorgebracht. Das sagte eine beteiligte Biologin gemäß der Nachrichtenagentur dpa. Nun sei jedoch klar, dass Timmy kein Männchen, sondern ein Weibchen war. Es wurden Proben zur weiteren Untersuchung entnommen. Mit diesen Ergebnissen sei jedoch erst in einigen Monaten zu rechnen.
6: Heute Abend und auch über die Nacht bleibt es trocken im FM1-Land. Auch morgen Samstag an den meisten Orten brauchen der Regenschirm nicht. Sonst am Morgen hauptsächlich bewölkt, am Nachmittag eher sonnig. Das mit Temperaturen von um die 20 Grad. 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
2: Diese Themen haben heute Schlagzeilen gemacht. Guten Abend.
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2: Das Barbetreiber-Ehepaar Moretti ist heute zum ersten Mal gemeinsam zur Brandkatastrophe in Crans-Montana befragt worden. Nun wird Jessica Moretti auch der Urkundenfälschung beschuldigt. Stefanie Wies.
3: Laut der Staatsanwältin soll sie die Rechnung für den Schaumstoff gefälscht haben, der an der Decke der Bar montiert war und beim Brand Feuer gefangen hat. Wie es RTS berichtet, haben die Manipulationen an der Rechnung aber eher steuerliche Gründe und keinen Zusammenhang zum Brand. Zudem ist das Ehepaar heute das erste Mal zusammen befragt worden. Mit dieser Konfrontationseinvernahme sollen widersprüchliche Aussagen aus früheren Einvernahmen geklärt werden. Und da gibt es ein paar. Warum zum Beispiel sind die Türen in der Bar zu gewesen und wie manchmal sind Wunderkerzen eingesetzt worden?
2: Der Bundesrat will verschiedene Sportgrossanlässe mit über 8 Millionen Franken unterstützen. Welt- oder Europameisterschaften entfalteten vielfältige Wirkungen in Sport, Wirtschaft und Gesellschaft, teilt der Bundesrat mit. Von den Zusatzbeiträgen profitiert unter anderem die Männerhandball-Europameisterschaft in 2 Jahren in Zürich und die Judo-Weltmeisterschaft im gleichen Jahr in Lausanne. Die Temperaturen in Schweizer Flüssen sind in den letzten 40 Jahren um 2 Grad gestiegen. Das zeigen erste Resultate eines Forschungsprojekts der ETH Zürich. Solche Flusshitzewellen werden demnach in Zukunft häufiger und intensiver. Hohe Temperaturen könnten Folgen auf die Fortpflanzung von Fischen haben. Bis in 4 Jahren plant die ETH aufzuzeigen, welche Folgen die Erwärmung der Flüsse auf die Fischbestände sowie auf die Energiegewinnung hat. Das Kennedy Center in Washington verbannt den Namen von US-Präsident Donald Trump aus offiziellen Dokumenten. Mitarbeitende der weltberühmten Kultureinrichtung seien angewiesen, Trumps Namen sofort aus E-Mail-Signaturen, Briefköpfen und von Anrufbeantwortern zu entfernen. Das geht aus einer Mitteilung hervor, die mehreren US-Zeitungen vorliegt. Bis in einer Woche müssten zudem Websites, Broschüren und Schilder im Innen- und Außenbereich geändert werden.
4: Die US-Musikerin Taylor Swift ist zur reichsten Musikerin der Geschichte aufgestiegen. Das berichtet das Wirtschaftsmagazin Forbes. Das Magazin schätzt das Vermögen der 36-Jährigen auf 2 Milliarden Dollar. Mit ihrer Eras-Tour sei sie 2024 zur Milliardärin geworden. Seither habe sich ihr Vermögen verdoppelt.
5: Heute Abend und auch über die Nacht bleibt es trocken im FM1-Land. Auch morgen Samstag an den meisten Orten braucht der Regenschirm nicht. Sonst am Morgen hauptsächlich bewölkt, am Nachmittag eher sonnig. Das mit Temperaturen von um die 20 Grad. 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
2: Diese Themen haben heute Schlagzeilen gemacht. Guten Abend.
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3: Der Luxusuhrenhersteller Rolex, der Fußballverein IB und der Theaterzirkus Wunderplunder. Sie alle erhalten Subventionen vom Bund. Erstmals zeigt eine Liste detailliert, wohin die Schweizer Steuermilliarden fließen. Jonathan Schöffel.
4: Knapp 300'000 Franken gehen an Rolex für eine Kinderkrippe. IB bekommt das Geld für eine humanitäre Aktion, wie es heisst. Und der Theaterzirkus Wunderplunder kann mit den Steuergeldern Kind Kunststücke beibringen. Das Newsportal Schweiz heute berichtet heute über die detaillierte Subventionsliste vom Bund, die extrem lang ist. Insgesamt werden 49 Milliarden Franken verteilt.
5: Neue Vorschriften für im Internet gehandelte Produkte sollen die Sicherheit für die Konsumentinnen und Konsumenten erhöhen. Der Bundesrat hat heute die Vernehmlassung zum revidierten Produktesicherheitsgesetz eröffnet. Die Teilrevision sehe insbesondere die Schaffung neuer Pflichten für Verkäufer im Onlinehandel vor, schreibt der Bundesrat. Die Vernehmlassung dauert bis zum 28. September.
3: Die Schweiz leidet unter Trockenheit. Trotz der Niederschläge in den vergangenen Tagen sind die Abflüsse zahlreicher Fließgewässer im Mittelland für diese Jahreszeit tief bis sehr tief. Das zeigen aktuelle Messungen des Bundesamtes für Umwelt. Besonders betroffen sind der Bodensee und der Zuger See. Zurückgeführt werden könne der tiefe Pegelstand auf die Trockenheit der letzten Monate. Außerdem hätten zeitweise überdurchschnittlich hohe Temperaturen die Verdunstung erhöht. Der ukrainische Präsident Volodymyr Zelensky hat dem russischen Präsidenten Wladimir Putin ein persönliches Treffen vorgeschlagen, um ein mögliches Ende des Krieges zu besprechen. Die Mehrheit der Russen habe den Krieg und seine Folgen satt und sei bereit für Frieden, schreibt Zelensky in einem offenen Brief. Sollte Putin aber keinen Frieden wollen, werde die Ukraine weiterkämpfen. Der Kreml antwortete auf das Schreiben, dass Zelensky jederzeit nach Moskau kommen könne. Zelensky hatte Moskau als Gesprächsort bereits mehrfach abgelehnt. Die Obduktion des verstorbenen Buckelwals Timmy hat keine klare Todesursache hervorgebracht. Das sagte eine beteiligte Biologin gemäß der Nachrichtenagentur DPA. Nun sei jedoch klar, dass Timmy kein Männchen, sondern ein Weibchen war. Es wurden Proben zur weiteren Untersuchung entnommen. Mit diesen Ergebnissen sei jedoch erst in einigen Monaten zu rechnen.
2: Heute Abend und auch über die Nacht bleibt es trocken im FM1-Land. Auch morgen Samstag an den meisten Orten brauchen der Regenschirm nicht. Sonst am Morgen hauptsächlich bewölkt, am Nachmittag eher sonnig. Das mit Temperaturen von um die 20 Grad. 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
3: Diese Themen haben heute Schlagzeilen gemacht. Guten Abend.
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3: Das Barbetreiber-Ehepaar Moretti ist heute zum ersten Mal gemeinsam zur Brandkatastrophe in Crans-Montana befragt worden. Nun wird Jessica Moretti auch der Urkundenfälschung beschuldigt. Stefanie Wies.
4: Laut der Staatsanwältin soll sie die Rechnung für den Schaumstoff gefälscht haben, der an der Decke der Bar montiert war und beim Brand Feuer gefangen hat. Wie es RTS berichtet, haben die Manipulationen an der Rechnung aber eher steuerliche Gründe und keinen Zusammenhang zum Brand. Zudem ist das Ehepaar heute das erste Mal zusammen befragt worden. Mit dieser Konfrontationseinvernahme sollen widersprüchliche Aussagen aus früheren Einvernahmen geklärt werden. Und da gibt es ein paar. Warum zum Beispiel sind die Türen in der Bar zu gewesen und wie manchmal sind Wunderkerzen eingesetzt worden?
3: Der Bundesrat will verschiedene Sportgroßanlässe mit über 8 Millionen Franken unterstützen. Welt- oder Europameisterschaften entfalteten vielfältige Wirkungen in Sport, Wirtschaft und Gesellschaft, teilt der Bundesrat mit. Von den Zusatzbeiträgen profitiert unter anderem die Männerhandball-Europameisterschaft in 2 Jahren in Zürich und die Judo-Weltmeisterschaft im gleichen Jahr in Lausanne. Die Temperaturen in Schweizer Flüssen sind in den letzten 40 Jahren um 2 Grad gestiegen. Das zeigen erste Resultate eines Forschungsprojekts der ETH Zürich. Solche Flusshitzewellen werden demnach in Zukunft häufiger und intensiver. Hohe Temperaturen könnten Folgen auf die Fortpflanzung von Fischen haben. Bis in 4 Jahren plant die ETH aufzuzeigen, welche Folgen die Erwärmung der Flüsse auf die Fischbestände sowie auf die Energiegewinnung hat. Das Kennedy Center in Washington verbannt den Namen von US-Präsident Donald Trump aus offiziellen Dokumenten. Mitarbeitende der weltberühmten Kultureinrichtung seien angewiesen, Trumps Namen sofort aus E-Mail-Signaturen, Briefköpfen und von Anrufbeantwortern zu entfernen. Das geht aus einer Mitteilung hervor, die mehreren US-Zeitungen vorliegt. Bis in einer Woche müssten zudem Websites, Broschüren und Schilder im Innen- und Außenbereich geändert werden.
5: Die US-Musikerin Taylor Swift ist zur reichsten Musikerin der Geschichte aufgestiegen. Das berichtet das Wirtschaftsmagazin Forbes. Das Magazin schätzt das Vermögen der 36-Jährigen auf 2 Milliarden Dollar. Mit ihrer Eras-Tour sei sie 2024 zur Milliardärin geworden. Seither habe sich ihr Vermögen verdoppelt.
6: Heute Abend und auch über die Nacht bleibt es trocken im FM1-Land. Auch morgen Samstag an den meisten Orten brauchen der Regenschirm nicht. Sonst am Morgen hauptsächlich bewölkt, am Nachmittag eher sonnig. Das mit Temperaturen von um die 20 Grad. 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